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1: Italien fordert Ausschluss Spaniens aus Schengen-Raum. Gerichtsbetrieb in Bozen bleibt gesichert, Umzug aber verschiebt sich. Das Wetter heute viel Sonne, dann Gewitter. Im Studio Petra Farkas, einen schönen guten Morgen. Die italienische Regierung fordert den Ausschluss Spaniens aus dem Schengen-Raum. Das schrieb Minister

0: Exklave Ceuta. Nach Darstellung von Regionalpräsident Vivas seien die Aufnahmeeinrichtungen völlig überlastet. Die spanische Regierung ordnete den Einsatz von Armeeeinheiten an und entsandte Soldaten nach Ceuta. EU-Migrationskommissar Brunner bot Spanien die Unterstützung der Europäischen Union an. Im europäischen Schengen-Raum gilt Reisefreiheit ohne regelmäßige Grenzkontrollen. Beim Einsturz eines vierstöckigen Gebäudes in Messina auf Sizilien gestern sind mindestens 3 Menschen verletzt worden, einer davon schwer. Die Feuerwehr sucht noch mit Spezialteams, Spürhunden und Drohnen nach bis zu 7 Vermissten. Zeugenaussagen zufolge stürzte das Gebäude im Süden der Hafenstadt langsam ein. Einigen Menschen soll es daher in letzter Minute gelungen sein, sich in Sicherheit zu bringen. In dem Gebäude aus den 1980er Jahren befanden sich Wohnungen und Lager- und Geschäftsräume. Als mögliche Ursache wird eine Gasexplosion vermutet, aber auch ein statisches Problem wird nicht ausgeschlossen. Griechenland und die Türkei kämpfen weiter gegen schwere Waldbrände. Auf der griechischen Insel Kreta fachen Winde die Flammen immer wieder an. Das erschwert laut Behörden die Löscharbeiten. Bereits am Mittwoch kamen bei den Bränden 3 Feuerwehrleute ums Leben. 4 weitere wurden verletzt. Auch im Süden und Westen der Türkei gibt es zahlreiche Feuer. Laut Forstminister haben Einsatzkräfte seit Mittwoch bei knapp 170 Bränden eingegriffen. An der französischen Atlantikküste konnten derweil Zehntausende evakuierte Menschen wieder nach Hause zurückkehren. Auch in Spanien sind die verheerenden Feuer weitgehend eingedämmt. Nach der Sperre des Gerichtsgebäudes in Bozen hat die Präsidentin des Landesgerichts, Francesca Bortolozzi, den Stand der Verlegung der Gerichtsdienste präzisiert. Zivil- und Strafverfahren werden demnach bis Ende September wie vorgesehen fortgeführt. Die Gerichtspräsidentschaft und die Verwaltung arbeiten vorübergehend in der Freiheitsstraße 23. Das Ausweichquartier in der Südtiroler Straße ist noch nicht einsatzbereit, da technische Ausstattungen fehlen. Der Umzug der Gerichtstätigkeit dorthin ist erst ab 1. Oktober vorgesehen. Ausgesetzt bleibt vorerst der Dienst für Erklärung zur Sprachgruppenzugehörigkeit. Der Strafregisterdienst arbeitet seit Montag regulär im Finanzgebäude am Gerichtsplatz. Im Streit um einen freien Zugang zum Kalterer See kommt Bewegung in die Sache. Nachdem Verbraucherschützer seit Jahren einen kostenlosen Seezugang fordern, befasst sich endlich auch das Land mit dem Thema. Landesrat Christian Bianchi legt der Landesregierung heute 2 mögliche Lösungen vor. Entweder stellt die Gemeinde Kaltern einen Teil des Lido-Areals zur Verfügung oder es wird ein Zugang über Grundstücke am Nordufer, darunter Obstwiesen oder ein Privatstrand, geschaffen. Die Gemeinde Kaltern war nach eigenen Angaben bislang nicht in die Überlegungen eingebunden. Bianchi zufolge soll sie erst im nächsten Schritt in die Gespräche einbezogen werden. Und die UEFA verschärft im Streit um den geplanten Investorendeal der FIFA den Ton und droht mit einem Boykott der Fußballweltmeisterschaften. Die 55 Mitgliedsverbände hätten einstimmig beschlossen, keine Nationalmannschaften mehr an FIFA-Wettbewerben teilnehmen zu lassen, solange die umstrittenen Pläne weiter verfolgt werden. FIFA-Präsident Infantino will externen Investoren künftig Beteiligungen an Turnieren ermöglichen und wirbt dafür mit hohen Fördermitteln für die Mitgliedsverbände. Er bezeichnet den Einstieg privater Geldgeber als einmalige Chance, die weltweite Entwicklung des Fußballs zu beschleunigen.
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0: Das internationale Stabhochsprung-Meeting in Schlanders hat vor dem Wettkampf am Abend noch einen echten Coup gelandet. Mit dem Norweger Sondre Guttormsen kommt nämlich ein weiterer Top-Favorit ins Finchgau. Seine Saisonbestleistung liegt bei 6,06 Meter. Das Starterfeld ist generell international und von Weltklasse. Das Meeting gilt für viele der Teilnehmenden als Generalprobe vor den Europameisterschaften. Um 18 Uhr starten die Frauen, die Männer sind um 20 Uhr an der Reihe. Der Eintritt ist frei. Das waren die aktuellen Themen zur Stunde. Das Wetter am heutigen Freitag. Zunächst wieder wolkenlos mit viel Sonnenschein. Im Tagesverlauf bilden sich vermehrt Quellwolken und im Laufe des Nachmittags und am Abend muss man mit lokalen Hitzegewittern rechnen. Es wird wieder heiß mit 33 bis 37 Grad. Die Wettervorschau. Auch morgen Samstag ändert sich wenig. In der ersten Tageshälfte verbreitet sonnig, am Nachmittag entwickeln sich größere Quellwolken und in der Folge auch einzelne Hitzegewitter. Sonntag, Montag und Dienstag geht es in dieser Tonart weiter. Zunächst am Vormittag Sonne pur, danach muss man immer mit einzelnen Gewittern rechnen.
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3: Guten Morgen wünscht Daniel Hofer aus der Landesverkehrsmeldezentrale. Einbahnregelungen wegen Arbeiten gibt es unter anderem auf der Brenner Staatsstraße auf der Höhe der Abzweigung Vilnius, Auf der Passage

0: Der Staatsstraße zwischen Rifian und Saldaus, auf der Landesstraße Meran-Hafling unterhalb von Hafling und auf der Gadadaler Staatsstraße bei Zwischenwasser. Es kommt immer wieder zu Verzögerungen und Wartezeiten. Kommen Sie gut voran.
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2: Die Frische des Morgens wollen wir reinlassen und die Hitze, ja, darf bleiben, wo sie ist. Guten Morgen in Südtirol und darüber hinaus. Das ist der Freitag. Ich bin Alexander Lanz, Ihr Begleiter im Sendestudio in Pfalzen.

Musik pur ist ja irgendwie, ja, lieblich, wie das Ganze klingt. Ich lieb dich. Der letzte Tag im Monat Juli, was ein 31. ist. Und sehe ich gerade, 5.54 Uhr war Sonnenaufgang. Jetzt haben wir es 9 Minuten nach 7. Lou Christie, I'm gonna make you mine.

0: Heute in 3 Monaten ist mein letzter offizieller Radiotag hier bei Radio 2000. Seit 1994 hier im Betrieb und seit 1997 ist er mit dabei, nämlich der Programmhinweis Josef Dreuer und seine Gäste.
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0: kann Single sein, ist aber trotzdem nicht allein, wenn man zum Beispiel Katzen zu Hause hat. So wie der Roland ebenso, meine Wenigkeit versteht sich logischerweise. Jetzt darf er was uns sagen, nämlich Kollege Roland Innerbichler, arbeitsmäßig. Bitte schön.
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2: Die Gemeinde Xies sucht Verstärkung. Zur Erweiterung des Teams suchen wir eine qualifizierte Reinigungskraft in Teilzeit mit 26 Wochenstunden. Wir bieten Ihnen einen sicheren Arbeitsplatz im öffentlichen Dienst, ein kollegiales Arbeitsumfeld sowie flexible Arbeitszeiten. Bei Interesse informieren Sie sich jetzt im Personalamt unter 0474 97 87 83 oder auf der Homepage der Gemeinde Xies. Abgabefrist für die Gesuche ist der 21. August. 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Ein Pensionist sucht Wochenendarbeit, zum Beispiel als Abspüler oder Hausmeister in der Umgebung Brixen oder ganz Südtirol, wenn eine Unterkunft gegeben ist. Telefon 320 30 85 111.
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0: Tja, und wenn Sie Arbeit suchen, Arbeit anbieten,
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0: dann melden Sie sich zu Bürozeiten unter gewohnten 0474 06 06 06. Nochmals zurückkommend auf das Thema Katzen zuvor angeschnitten. Da haben wir gestern eine Mitteilung bekommen, nämlich in Deisten auf dem Sportplatz ist eine kleine, graue, zutrauliche Katze zugelaufen. Der Besitzer melde sich bitte schön unter der Telefonnummer 348 260 74 55. Vielen lieben Dank.
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0: Der Freitag. Guten Morgen.

0: So hat uns gesungen, was Liebe ist, Olaf der Flipper. Und jetzt geht's in die Schweiz.
1: 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Und ich, Fransignori, ich bin auch mit dabei, ich freue mich.
0: Wir freuen uns ebenso. Nur für eine Sommernacht, Fransignori, Hits der Stunde.

0: Wetter in Südtirol am heutigen Freitag.
1: Inklusive dann auch der Blick übers Wochenende. Am Vormittag gibt es wieder wolkenloses Wetter mit viel Sonnenschein. Im Tagesverlauf bilden sich vermehrt Quellwolken und im Laufe des Nachmittages und gegen Abend hin muss man mit lokalen Hitzegewittern rechnen. Es wird wieder sehr heiß mit Maximalwerten von 33 Grad im Wipptal und bis zu 37 Grad im Raum Bozen. Am Samstag ändert sich wenig, in der ersten Tageshälfte scheint verbreitet die Sonne. Am Nachmittag entwickeln sich größere Quellwolken und in der Folge dann auch ein paar Hitzegewitter. Hochsommerliche Bedingungen mit Sonne und örtlichen Gewittern am Nachmittag bringt der Sonntag. Am Montagvormittag gibt es strahlenden Sonnenschein, in der zweiten Tageshälfte entwickeln sich wieder ein paar Gewitter. Ja, auch der Dienstag bringt am Vormittag Sonne pur. Danach muss man wieder mit Gewittern rechnen. So viel wird uns mitgeteilt von den Südtiroler Meteorologen.
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1: Guten Morgen am Freitag. Jetzt haben wir den Mann da. Rausgeholt aus der Schublade, Chris Mondes und Ennio Digas.

0: Wolfgang Petri, der Himmel brennt, der Chef der Band und der Computer hängt hoffentlich nicht. Wir wollen ja nicht Unangenehmes zutage befördern, oder?
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1: Für den heutigen Freitag startend wie gewohnt mit dem Widder. Heute können Sie die Dinge ruhig angehen lassen. Jetzt ist nicht die Zeit für große Fortschritte. Stier, Sie wollen alles auf einmal erledigen, doch das schaffen selbst Sie beim besten Willen nicht. Zwillinge, nach jedem Ende folgt ein neuer Anfang, auch wenn es Sie überrascht, bald sind Sie wieder im Geschäft. Krebs, der Erfolg ist Ihnen sicher, wenn Sie andere von Anfang an daran teilhaben lassen. Löwe, nutzen Sie den Aufwärtstrend, solange er anhält. Nebensächliche Vorhaben können warten. Jungfrau, wer kann Ihrer charmanten Art heute widerstehen? Am Abend sollten Sie unter Leute gehen. Waage, langsam müssen Sie sich entscheiden. Bei weiteren Zweifeln sollten Sie andere um Rat fragen. Skorpion, Sie werden auf die Wünsche anderer aufmerksam gemacht. Ziehen Sie sich nicht zurück, zeigen Sie, was in Ihnen steckt. Schütze, legen Sie sich noch nicht fest, welche Vorgehensweise die beste ist, entscheidet sich erst später. Steinbock, Sie sind nicht gerade mit zu viel an Energie gesegnet, teilen Sie Ihre Kräfte besser ein. Wassermann, geben Sie Ihre Sache erst aus der Hand, wenn Sie sicher sind, dass nichts mehr schiefgehen kann. Und Fische, weitere Diskussionen führen nur dazu, dass andere Ihnen die Mithilfe doch noch verweigern. Das muss nicht sein, oder?
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0: auch ehrlich Unangenehmes zutage befördert. Damals der gute Udo Jürgens, ehrenwertes Haus und einige Titel ebenso.
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0: 7 Minuten fehlen uns auf 8 Uhr am Freitag. Guten Morgen, Billy Joe Spears.

0: beim Feiern, die Cappuccinos, Party auf dem Mond ebenso. Und jetzt der aktuelle Dienst.
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0: Der von US-Präsident Trump ins Leben gerufene Friedensrat hat Trumps Angaben zufolge ein Abkommen zur vollständigen Entwaffnung der Hamas im Gazastreifen erzielt. Dies sei ein wichtiger Schritt des vorgesehenen 20-Punkte-Plans auf dem Weg zu einem dauerhaften Frieden, schrieb Trump in den sozialen Medien. Im Gegenzug würden die israelischen Streitkräfte nach Abschluss der Entwaffnung abziehen. Ranghohe Hamas-Funktionäre bestätigten die Einigung gegenüber Medien. Israel äußerte sich zunächst nicht dazu. Im Oktober 2025 hatten sich Israel und die Hamas auf die erste Phase des Friedensplans geeinigt. Die Hamas hatte jedoch eine Abgabe ihrer Waffen bisher abgelehnt. Italien fordert den Ausschluss Spaniens aus dem Schengen-Raum. Das hat Ministerpräsidentin Meloni im Online-Dienst X geschrieben. Begründet wird die Forderung mit der irregulären und unkontrollierten Einwanderung, die eine Gefahr für die nationale Sicherheit darstelle. Hintergrund ist die Ankunft von mehr als 1500 Migranten innerhalb weniger Tage in der spanischen Nordafrika-Exklave Ceuta. Nach Darstellung von Regionalpräsident Vivas seien die Aufnahmeeinrichtungen völlig überlastet. Die spanische Regierung ordnete den Einsatz von Armeeeinheiten an und entsandte Soldaten nach Ceuta. EU-Migrationskommissar Brunner bot Spanien die Unterstützung der EU an. Im europäischen Schengen-Raum gilt Reisefreiheit ohne regelmäßiger Grenzkontrollen. Griechenland und die Türkei kämpfen weiter gegen schwere Waldbrände. Auf der griechischen Insel Kreta fachen Winde die Flammen immer wieder an. Das erschwert laut Behörden die Löscharbeiten. Schon am Mittwoch kamen bei den Bränden 3 Feuerwehrleute ums Leben. 4 weitere wurden verletzt. Auch im Süden und Westen der Türkei gibt es zahlreiche Feuer. Laut Forstminister haben Einsatzkräfte hier seit Mittwoch bei knapp 170 Bränden eingreifen müssen. An der französischen Atlantikküste konnten derweil Zehntausende evakuierte Menschen wieder nach Hause zurückkehren. Und auch in Spanien sind die verheerenden Feuer weitgehend eingedämmt. Seit Jahren fordern Südtirols Verbraucherschützer einen freien Zugang zum Kalterer See. Heute will Landesrat Christian Bianchi der Landesregierung 2 mögliche Lösungen vorschlagen. In Variante 1 könnte die Gemeinde Kaltern einen Teil des Lido-Areals zur Verfügung stellen. Variante 2 sieht einen Zugang über Grundstücke am Nordufer vor. Die Gemeinde Kaltern ist nach eigenen Angaben bislang nicht in die Überlegungen involviert. Dies soll laut Bianchi erst im nächsten Schritt erfolgen. Nach der Sperre des Gerichtsgebäudes in Bozen hat die Präsidentin des Landesgerichts Francesca Bortolotti den Stand der Verlegung der Gerichtsdienste präzisiert. Demnach werden Zivil- und Strafverfahren bis Ende September wie vorgesehen fortgeführt. Die Gerichtspräsidentschaft und die Verwaltung arbeiten vorübergehend in der Freiheitsstraße. Das Ausweichquartier in der Südtiroler Straße ist noch nicht einsatzbereit, da technische Ausstattungen fehlen. Der Umzug der Gerichtstätigkeit dorthin ist ab 1. Oktober vorgesehen. Ausgesetzt bleibt vorerst der Dienst für Erklärungen zur Sprachgruppenzugehörigkeit. Der Strafregisterdienst arbeitet seit Montag regulär im Finanzgebäude am Gerichtsplatz. Und die aktuelle Hitzewelle hat ihren vorläufigen Höhepunkt erreicht. Gestern wurden in Bozen 38,9 Grad gemessen. Damit war dieser 30. Juli 2026 nicht nur der bisher heißeste Tag des Sommers, sondern auch der heißeste Landeswert seit 4 Jahren. Eine deutliche Abkühlung ist vorerst nicht in Sicht. Die genauen Wetterdetails gleich nach den Meldungen.
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0: Das internationale Stabhochsprung-Meeting in Schlanders hat vor dem Wettkampf heute Abend noch einen echten Coup gelandet. Mit dem Norweger Sondre Guttormsen kommt nämlich ein weiterer Top-Favorit ins Finchgau. Seine Saisonbestleistung liegt bei 6,06 Meter. Um 18 Uhr starten die Frauen, die Männer sind um 20 Uhr an der Reihe. Der Eintritt ist frei. Das waren die aktuellen Themen zur Stunde. Das Wetter am heutigen Freitag. Zunächst wieder wolkenlos mit viel Sonnenschein. Im Tagesverlauf bilden sich vermehrt Quellwolken und im Laufe des Nachmittags und am Abend muss man mit lokalen Hitzegewittern rechnen. Es wird wieder heiß mit 33 bis 37 Grad. Die Wettervorschau. Auch morgen Samstag ändert sich wenig. In der ersten Tageshälfte verbreitet sonnig, am Nachmittag entwickeln sich größere Quellwolken und in der Folge auch einzelne Hitzegewitter. Sonntag, Montag und Dienstag geht es in dieser Tonart weiter. Zunächst am Vormittag Sonne pur, danach muss man immer mit einzelnen Gewittern rechnen.

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1: Guten Morgen, wünscht Daniel Hofer auf der Landesverkehrsmeldezentrale. Rechnen Sie auf Südtirols Hauptdurchzugstraßen und besonders auf den Stadtzufahrten mit Verzögerungen im Berufsverkehr. Auf der Brenner Staatsstraße auf der Höhe der Abzweigung Vilnius Einbahnregelung wegen der Errichtung eines Kreisverkehrs. Rechnen Sie mit Wartezeiten in beiden Fahrtrichtungen. Weitere Einbahnregelungen wegen Arbeiten gibt es unter anderem auf der Passeira Staatsstraße zwischen Rifjan und Zaltaus, auf der Landesstraße Meran-Hafling unterhalb von Hafling und auf der Gardataler Staatsstraße bei Zwischenwasser. Kommen Sie gut voran!
2: Am Freitag in Richtung Wochenende. Schön, dass Sie uns zuhören.
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2: Guten Morgen.
3: Hören Sie uns?
4: Logisch.

0: So soll es dann auch
1: Achtung
0: wirklich sein.
1: Achtung und Respekt.
0: Achtung und Respekt. Davon hat er gesungen. Roland Kaiser. Tja, lange Warteschlangen, überfüllte Parkplätze und tausende Wanderer. Der Touristenandrang bei den Drazenern erreicht neue Höchststände. Martin Rienzner, Bürgermeister von Doblak, fordert nun deutliche Konsequenzen. Ich glaube auf jeden Fall, dass sich was ändern muss. So seine Worte. Zwar gäbe es bereits Online-Reservierungssysteme für Busse ab Doblak sowie für die Zufahrt mit dem eigenen Auto, doch die frei zugänglichen Shuttlebusse ab Misurina sorgen weiterhin für extreme Überlastungen. Mit täglich mehr als 13.000 Besuchern sei die Belastungsgrenze im Gebiet längst überschritten. Rienzler plädiert daher für eine feste Obergrenze. Eine Reduzierung der Besucherzahlen lässt sich jedoch nicht im Alleingang umsetzen. Der Bürgermeister fordert eine enge Abstimmung mit den Nachbargemeinden sowie der Nachbarprovinz Belluno. Die Unterstützung im eigenen Bezirk hat Rienzner schon. Dass die Region derart überrannt wird, führt er auch auf Folgewirkungen zurück. Wir sind da alle eigentlich ein bisschen überrumpelt worden, so der Bürgermeister von Doblak. Der starke Zulauf, insbesondere von internationalen Gästen nach der Covid-19-Pandemie, sei im Vorfeld schlicht unterschätzt worden. Acht am Freitag. Eben hoffentlich dann auch für Sie, die es uns zuhören, Muntermacher.

0: Bruno Ferrara, Fami Volare. Ja, wir fliegen dahin. Das heurige Wetter im Sommer hat ein ganz besonderes Wort da hervorgebracht, nämlich schwülheiß wird es denn auch sein, heute und die kommenden Tage.
1: Hallo, hier ist Andrea Berg. Ich wünsche euch einen schönen Sommer auf Radio 2000 und jetzt viel Spaß mit meinem Lied.
0: Ja, weniger heiß wäre noch schöner, ja. Andrea Berg.

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6: Markus Wohlfahrt, mein Weg mit dir, der ehemalige Chef der Klostertaler aus dem Ländle aus Vorarlberg. Nette Grüße, vielleicht hört er gerade zu. Er hat mir mal verraten, dass er ab und zu dann auch ein Ohrwaschel für uns Laien tut. Und anschließend Monika Martin.

0: Hallo liebe Hörerinnen und Hörer von Radio 2000, da spricht die Monika Martin. Ich wünsche euch viel Spaß mit der Musik von Radio 2000 und bleibt dran, da auf dieser Welle seid ihr goldrichtig.
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0: Das Wetter in Südtirol am heutigen Freitag.
1: Inklusive der Blick übers Wochenende. Das Wetter heute am Vormittag gibt es wieder wolkenloses Wetter mit viel Sonnenschein. Im Tagesverlauf bilden sich vermehrt Quellwolken und im Laufe des Nachmittags und auch Richtung Abend hin muss man mit lokalen Hitzegewittern rechnen. Es wird wiederum sehr heiß mit Maximalwerten von 33 Grad im Wübtal und 37 Grad im Raum Bozen. Morgen Samstag, da ändert sich wenig, in der ersten Tageshälfte scheint verbreitet, die Sonne am Nachmittag entwickeln sich größere Quellwolken und in der Folge auch ein paar Hitzegewitter. Hochsommerliche Bedingungen mit Sonne und örtlichen Gewittern am Nachmittag bringt der Sonntag. Am Montagvormittag gibt es strahlenden Sonnenschein, in der zweiten Tageshälfte entwickeln sich ein paar Gewitter. Auch der Dienstag bringt am Vormittag Sonne pur. Danach muss man wieder mit einigen Gewittern rechnen.
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11: Der 31. Juli, Freitag. Elisabeth, Ignatius, Harman und German geschrieben im Kalender.
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0: Leute, Jung, immer wieder wir und seit vielen Jahren erfolgreich.
1: Ja, Morgenstund, Tag Gold im Mund, da ist dann aber Dreher für die Kasselroter Spatzen. Ich wünsche allen Zuhörern von Radio 2000 alles, alles Gute und viel Spaß und Freude mit der wunderschönen Musik.
0: Vielen Dank, wünsche ich ebenso. Und wenn Sie was zum Feiern haben sollten, am letzten Tag im Monat Juli, das Allerbeste wünschen wir Ihnen.

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2: Recht auf Reparatur in der EU gilt ab heute. Radfahrer in Enneberg, 20 Meter über eine steile Böschung gestürzt. Das Wetter, viel Sonne, dann Gewitter. Im Studio Petra Farkas, einen schönen Vormittag. Verbraucherinnen und Verbraucher haben seit heute europaweit ein Recht auf Reparatur bei Geräten wie Smartphones, Waschmaschinen und Kühlschränken. Ziel der neuen EU-Vorgabe ist es, so Elektroschrott zu vermeiden, Ressourcen zu schonen und Geld zu sparen. Hersteller sind dazu verpflichtet, Reparaturen nicht durch Software oder die Bauweise zu erschweren und sie müssen über Reparaturmöglichkeiten informieren. Sie müssen außerdem Ersatzteile zur Verfügung stellen. Für Waschmaschinen bis zu 10 Jahre nach Einstellung der Produktion, bei Smartphones sind es 7 Jahre.

0: würden die israelischen Streitkräfte nach Abschluss der Entwaffnung abziehen. Ranghohe Hamas-Funktionäre haben die Einigung bereits bestätigt. Israel äußerte sich bislang nicht dazu. Im Oktober 2025 hatten sich Israel und die Hamas auf die erste Phase des Friedensplans geeinigt. Die Hamas hatte aber eine Abgabe ihrer Waffen bisher abgelehnt. Griechenland und die Türkei kämpfen weiter gegen schwere Waldbrände. Auf der griechischen Insel Kreta fachen Winde die Flammen immer wieder neu an. Das erschwere laut Behörden die Löscharbeiten. Bereits am Mittwoch kamen bei den Bränden 3 Feuerwehrleute ums Leben, 4 weitere wurden verletzt. Auch im Süden und Westen der Türkei gibt es zahlreiche Feuer. Laut Forstminister haben Einsatzkräfte hier seit Mittwoch bei knapp 170 Bränden eingegriffen. An der französischen Atlantikküste konnten inzwischen Zehntausende evakuierte Menschen wieder in ihre Häuser zurückkehren. Auch in Spanien sind die verheerenden Feuer weitgehend eingedämmt. Einen schweren Radunfall hat es am Abend in Enneberg gegeben. Ein 60-jähriger Pusterer verlor während einer Abfahrt die Kontrolle über sein Fahrrad und prallte gegen eine Leitplanke, ehe er rund 20 Meter in steiles, dicht bewachsenes Gelände stürzte. Er setzte selbst den Notruf ab. Die Bergung war aufwendig, sie dauerte mehr als 2 Stunden. Der Mann erlitt ein Polytrauma, schwebt nach Angaben der Einsatzkräfte aber nicht in Lebensgefahr. Im Einsatz waren Bergretter aus Enneberg, das Weiße Kreuz und eine Notärztin aus Bruneck. Seit Jahren setzen sich Verbraucherschützer für einen freien Zugang zum Kalterer See ein. Nun bringt Landesrat Christian Bianchi das Thema in die Landesregierung ein und legt heute 2 mögliche Lösungen vor. Eine Variante sieht vor, dass die Gemeinde Kaltern einen Teil des Lido-Areals zur Verfügung stellt. Die zweite Möglichkeit wäre ein Zugang über Grundstücke am Nordufer. Die Gemeinde Kaltern ist nach ihren eigenen Angaben bisher nicht in die Planungen mit involviert. Laut Bianchi soll dies in einem nächsten Schritt erfolgen. Und gestern wurde hier der heißeste Tag des Jahres gemessen. In Bozen zeigte die Messstation 38,9 Grad. Dies ist der höchste gemessene Wert seit 4 Jahren. Eine deutliche Abkühlung ist vorerst nicht in Sicht. Ab heute erreicht uns schwülwarme und labile Luft mit örtlichen Hitzegewittern. Die Einzelheiten zum Wetter gibt es gleich. Zunächst noch der Blick nach Schlanders, wo heute das internationale Stabhochsprung-Meeting ausgetragen wird. Mit dem Norweger Sondre Guttormsen kommt spontan noch ein weiterer Top-Favorit ins Finchgau. Seine Saisonbestleistung liegt bei 6,06 Metern. Die Wettkämpfe beginnen um 18 Uhr. Die Frauen starten, die Männer folgen dann ab 20 Uhr. Der Eintritt ist frei. Das Wetter am heutigen Freitag. Zunächst wieder wolkenlos mit viel Sonnenschein. Im Tagesverlauf bilden sich vermehrt Quellwolken und im Laufe des Nachmittags und am Abend muss man mit lokalen Hitzegewittern rechnen. Es wird wieder heiß mit 33 bis 37 Grad. Die Wettervorschau. Auch morgen Samstag ändert sich wenig. In der ersten Tageshälfte verbreitet sonnig, am Nachmittag entwickeln sich größere Quellwolken und in der Folge auch einzelne Hitzegewitter. Sonntag, Montag und Dienstag geht es in dieser Tonart weiter. Zunächst am Vormittag Sonne pur, danach muss man immer mit einzelnen Gewittern rechnen.
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2: Guten Morgen aus der Landesverkehrsmeldezentrale Wünschtrenate Stauder. Eine Einbahnregelung wegen Arbeiten gibt es unter anderem auf der Brenner Staatsstraße im Bereich der Kreuzung mit der Landesstraße Füllnuss und nördlich von Fahren, auf der Passaier Staatsstraße zwischen Riffian und Salthaus, auf der Gadertaler Staatsstraße zwischen Zwischenwasser und Bikolein, auf der Landesstraße Mölten-Hafling unterhalb von Hafling und auf der Landesstraße Waldbruck-Kastelroth zwischen Waldbruck und der Abzweigung St. Oswald. Es kann immer wieder zu Verzögerungen und Wartezeiten kommen. Gute Fahrt.
3: Am Freitag, guten Morgen wünschen wir.

die dritte Live-Sendestunde des heutigen Tages. Ich bin Alexander Lanz, noch Ihr Begleiter in Richtung 12 Uhr. Jetzt ein Titel, der es in sich hat. Der liebe Gott, hab ihn selig, Chris Roberts. Du kannst eben nicht immer 17 sein.

Gestade. Es klingt unglaublich, aber es ist so. Nämlich Kitty aus St. Pauls hat sich die Nockis gewünscht. Lass mich dein Kolumbus sein.

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8: Aber. Ja, Sigrid und Marina, aber glücklich bist du nicht. Anschließend Hit der Stunde, Leonard. Ein letzter Blick zurück.

Hallo, einen schönen guten Tag, hier ist der Leonard. Ich habe Ihnen meinen neuesten Titel mitgebracht und wünsche natürlich weiterhin viel Spaß mit dem tollen Programm von Radio 2000.

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Unvergessen, Andreas Hulte war leider viel zu früh von uns gegangen. Und jetzt habe ich eine Dame im Programm, nämlich Maite Kelly. Da sagen so einige, sie macht so merkwürdige Bewegungen auf der Bühne bzw. Gesichtsausdrücke. In der Stimme liegt es denn auch so einigermaßen, oder? Maite Kelly, das Ergebnis, der Morgen danach.

Ich mache gerade einen Augentest, schaue darüber, ob ich es entziffern kann. 380-900-8078, unsere WhatsApp-Nummer. Der Christian aus Naturns, hallo Finchgau, er grüßt seine Arbeitskollegen und gewünscht hat er sich Chris. Grüß Gott, ja, sie kommt aus Südtirol.

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0: Die Südtiroler Spitzbuben, das S von Südtirol steht natürlich auch für Südtirols Schlagersender Radio 2000. Vom Muntermacher gemütlich, ja, wechselnd ins Vormittagsprogramm jetzt.
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2: Spanische Regierung schickt Soldaten nach Ceuta. Bergrettung Meran, mehrere Einsätze wegen Hitze und Unfällen. Das Wetter heute, viel Sonne, dann Gewitter. Im Studio Petra Farkas, einen schönen Vormittag. Die Lage in der spanischen Nordafrika-Exklave Ceuta ist nach der Ankunft hunderter Migranten angespannt. Auch die zweite Exklave Melilla erlebt einen Ansturm. Die Regierung in Madrid schickt deshalb Militär dahin. 60 Soldaten sollen die örtliche Polizei unterstützen. In den vergangenen Tagen sind mindestens 1500 Migranten in Ceuta eingetroffen. Viele von ihnen sind geschwommen. Hintergrund ist das Urteil eines spanischen Gerichts. Demnach hat ein Migrant, der aus dem Meer gerettet wird, andere Rechte als jemand, der über einen Grenzzaun geklettert ist und kann nicht einfach abgeschoben werden. Ministerpräsidentin Meloni fordert angesichts der irregulären und unkontrollierten Einwanderung, die eine Gefahr für die nationale Sicherheit darstelle, den Ausschluss Spaniens aus dem Schengen-Raum. US-Präsident Trump hat einen Durchbruch im Gaza-Konflikt verkündet. Nach seinen Angaben hat der von ihm ins Leben gerufene Friedensrat eine Vereinbarung zur vollständigen Entwaffnung der Hamas erzielt. Im zweiten Schritt sollen demnach die israelischen Streitkräfte aus dem Gazastreifen abziehen. Israel und die Hamas haben sich bislang nicht selbst geäußert. Aus den USA heißt es allerdings, die Hamas habe der Entwaffnung und Entmilitarisierung des Gazastreifens zugestimmt. Künftig solle dort eine internationale Stabilisierungstruppe gemeinsam mit einer neuen palästinensischen Polizei für Sicherheit sorgen. Trumps Friedensrat ist umstritten und gilt als parteiische

0: Waschmaschinen und Kühlschränken. Ziel der EU-Vorgabe ist es, so Elektroschrott zu vermeiden, Ressourcen zu schonen und Geld zu sparen. Hersteller sind verpflichtet, Reparaturen nicht durch Software oder die Bauweise zu erschweren und sie müssen über Reparaturmöglichkeiten informieren. Sie müssen außerdem Ersatzteile zur Verfügung stellen. Für Waschmaschinen bis zu 10 Jahre nach Einstellung der Produktion, bei Smartphones sind es 7 Jahre. Die Bergrettung Meran blickt auf besonders arbeitsreiche Tage zurück. Allein gestern mussten die Einsatzkräfte 2-mal ausrücken. 2 deutsche Wanderer gerieten oberhalb von Patschins wegen Hitze und Orientierungslosigkeit in Schwierigkeiten und wurden sicher zurückgebracht. Kurz darauf wurde eine Klettersteiggeherin aus Bozen mit Atemproblemen und Panikattacke am Heiniholzer Klettersteig mit dem Rettungshubschrauber Pelikan 3 geborgen und ins Krankenhaus Meran gebracht. Insgesamt standen 8 Bergretter rund 3 Stunden im Einsatz. Bereits an den Tagen zuvor war die Bergrettung Meran mehrfach gefordert. Unter anderem bei verletzten Wanderern, einer schwierigen Bergung sowie Such- und Rettungseinsätzen. Die Einsatzserie zeigt die Belastung durch die hochsommerlichen Bedingungen in den Bergen. Einen schweren Radunfall hat es am Abend in Enneberg gegeben. Ein 60-jähriger Pusterer verlor während einer Abfahrt die Kontrolle über sein Fahrrad. Er prallte gegen eine Leitplanke und stürzte in der Folge rund 20 Meter in steiles, dicht bewachsenes Gelände. Selbst konnte er noch den Notruf absetzen. Die Bergung war aufwendig, sie dauerte mehr als 2 Stunden. Der Mann erlitt ein Polytrauma, schwebt aber nicht in Lebensgefahr. Und es kommt Bewegung bezüglich eines freien Zugangs zum Kalterer See, den Verbraucherschützer seit Jahren fordern. Landesrat Christian Bianchi bringt das Thema heute in die Landesregierung ein, mit 2 möglichen Lösungen. Die erste sieht vor, dass die Gemeinde Kaltern einen Teil des Lido-Areals zur Verfügung stellt. Auch wäre ein Zugang über Grundstücke am Nordufer denkbar. Die Gemeinde selbst ist nach eigenen Angaben bislang nicht in die Planungen eingebunden. Das soll laut Bianchi in einem nächsten Schritt erfolgen.
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0: Raphael Kofler verlässt nun offiziell den FC Südtirol und wechselt mit sofortiger Wirkung zu Cagliari in die Fußballserie A. Die beiden Vereine haben eine Einigung über eine befristete Übertragung der Spielrechte bis Ende Juni nächsten Jahres erzielt. Das Abkommen sieht beim Eintreten bestimmter vertraglich definierter Parameter eine anschließende Kaufpflicht vor. Für den Transfer soll der FCS rund 3 Millionen Euro erhalten. Damit ist Kofler der teuerste Verkauf der Vereinsgeschichte und der 20. Südtiroler, der den Sprung in die Serie A schafft. Das waren die aktuellen Themen zur Stunde. Das Wetter am heutigen Freitag. Zunächst wieder wolkenlos mit viel Sonnenschein. Im Tagesverlauf bilden sich vermehrt Quellwolken und im Laufe des Nachmittags und am Abend muss man mit lokalen Hitzegewittern rechnen. Es wird wieder heiß mit 33 bis 37 Grad. Die Wettervorschau. Auch morgen Samstag ändert sich wenig. In der ersten Tageshälfte verbreitet sonnig, am Nachmittag entwickeln sich größere Quellwolken und in der Folge auch einzelne Hitzegewitter. Sonntag, Montag und Dienstag geht es in dieser Tonart weiter. Zunächst am Vormittag Sonne pur, danach muss man immer mit einzelnen Gewittern rechnen.
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3: Schönen Vormittag wünscht Deborah Gärtner aus der Landesverkehrsmeldezentrale. Auf der Brenner Autobahn kommen Sie gut voran. Auf der Bustertaler Stadtstraße gibt es Kolonnenverkehr und Stau wegen Überlastung in Richtung Inichen zwischen St. Simond und Kienz sowie zwischen Bruneck und Bercher und in Richtung Brixen zwischen St. Lorenzen und Kienz. Auf der Gardertaler Stadtstraße zwischen Zwischenwasser und Bicolein Einbahnregelung und zeitweilige Sperren bis zu 15 Minuten wegen Arbeiten. Derzeit kommt es zu Stau. Kommen Sie gut ans Ziel.
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4: Tja, gestartet damals im oberen Pustertal in Weißberg, dann 2 Standorte in Bruneck und seit 3 Monaten in Pfalzen. Wir grüßen, egal wo Sie uns gerade zuhören.

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6: Alessa, ich bin erwacht. Na, Zeit war's, oder? Anschließend die Rodensteiner im Hit der Stunde. Ciao, ciao. Amore, guten Morgen.
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1: Am heutigen Freitag, 31. Juli, beginnt seit um 21 Uhr Nacht des Musikers, das Tal und seine Musik. Und zwar im Grödnertal, Corvara, um es ganz genau zu sagen, jeweils um 21 Uhr. Ein Sommerabendkonzert in Derlan um 20.30 Uhr, Konzert in Bozen um 20.30 Uhr, Abendkonzert in Niederohlang, ein Dorfplatzkonzert in Hafling, in Deutschnofen, da gibt es heute ein Abendkonzert. Ein Abendkonzert in St. Jakob, St. Peter und zwar im Arntal, Sommerkonzert im Xiersertal in St. Magdalena und ein Konzert in Brax und zwar, um es ganz genau zu sagen, in Innerbrax am heutigen Freitag. Konzertiert wird weiters, ein Abendkonzert in Lottach, Abendkonzert in Sandintaufers, heute Freitag auch das Latschininger Platzfest um 19 Uhr auf dem Dorfplatz. Darüber haben wir berichtet, Konrad oder das Kind aus der Konservendose, Freiluftkinder- und Jugendtheater im Kränzelhof von Scherms heute um 19 Uhr. Nun zum morgigen Samstag, das wäre bereits der 1. August, Kirchenkonzert in Kastloth in der Pfarrkirche um 21 Uhr, um 20.30 Uhr in Abtei Palia Konzert, und zwar vom Frauenchor. Ausstellungen in Lars, Marmor und Marille, Markt, Kulturfest. Lars, alle Infos unter parabellarte@gmail.com. Gaudi Wettmähen in Steineck, morgen Samstag mit der Sense gegen die Zeit. Beim Wettmähen zeigen geübte Mäher, Mäherinnen ihr Können, mit musikalischer Unterhaltung ebenso mit dabei in Steineck, Gompermoos ab 10 Uhr. Ein Sport- und Familienfest in St. Pankras im Uldental ab 10 Uhr ebenso. Sommerfest in Montal bei St. Lorenzen dauert bis zum Sonntag, 2. August. Musikfest in Pfalzen ebenso bis zum kommenden Sonntag, beginnt seit 19 Uhr. Sommerfest in Rabland auf dem Festplatz um 18 Uhr. Fest in Antholz-Mittertal dauert bis zum Sonntag, 2. August. Feuerwehrfest in Mitterohlang um 18 Uhr dauert bis zum kommenden Sonntag, 2. August. Und ein Feuerwehrfest in Lappach ebenso bis zum kommenden Sonntag. Da sind wir auch schon beim Sonntag, 2. August, Aura Orgelsommer 2026 in der Peterskirche von Auer um 19 Uhr. Weiters am Konzertabend in Lengmoos am Ritten um 20.30 Uhr. Konzert der Sherry im Ragenhaus von Bruneck um 20.30 Uhr. Konzert in Sexten mit der dortigen Musikkapelle um 20.30 Uhr im Haus Sexten. Ein sakrales Konzert in La Villa in der Pfarrkirche um 21 Uhr. Badia Musica mit dem Trio Erinius um 21 Uhr im Veranstaltungssaal Laval Wengen. Ein Waldfest in Corvara um 11 Uhr, Strudelfest in St. Görgen bei Bruneck im Flatschwaldere um 11 Uhr, Musikfest in Pfalzen um 10.30 Uhr geht's los, Fest in Antholz-Mittertal um 11 Uhr auf dem Festplatz, Sommerkonzert bzw. Sommerfest in Montal bei St. Lorenzen, Start um 11 Uhr. Zum Montag, 3. August, Badia Musica Orgelkonzert in der Pfarrkirche von Abtei Badia um 20.30 Uhr, Konzert in St. Michael Eppan um 20 Uhr im Kultursaal, ein Kirchenkonzert in St. Vigil-Enneberg in der Pfarrkirche um 21 Uhr, Konzert in Naturns in der Pfarrkirche um 20 Uhr, Traditionen in Gröden, Auftritt der Alphornbläser in St. Ulrich Gröden um 21 Uhr, Konzert der Sherry beginnt seit 20.30 Uhr in Schloss Meretsch in Bozen. Zur Literatur ein Buch, ein Berg, Begegnungen mit den Autoren in St. Ulrich Gröden im Kulturhaus um 17.30 Uhr. Weiters an diesem Montag im Naturpark Schlern-Rosengarten Multivision mit Valentin Bardella. Beeindruckende Bilder und Geschichten über die Natur. An diesem Montag auch das Montagsfest in Barbian, beginnt seit 19.30 Uhr auf dem Festplatz. Für musikalische Unterhaltung sorgt die Musikkapelle von Weidbruck. Und die Jugendkapelle Barbian ist ebenso mit dabei. Organisiert übrigens vom Tourismusverein und dem Kirchenchor von Barbian.
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Tja, Sim Salabim, die Unternehmensgruppe Arteis hat einen Wechsel an der Unternehmensspitze bekannt gegeben. Nach mehr als 30 Jahren als geschäftsführendes Vorstandsmitglied gibt Michael Ebner die operative Leitung ab. Und zwar an den Sohn Georg Michael Ebner, also gib ab. Wir haben gehört, Georg Ebner übernimmt die Verantwortung für die Bereiche deutsche und italienische Medien, Werbung und Online-Medien, Hotel und Gastronomie sowie die Beteiligungen der Unternehmensgruppe. Michael Ebner bleibt im Unternehmen erhalten. Er werde weiterhin als Präsident des Verwaltungsrates, der Verwaltungsräte tätig sein und seine langjährige Erfahrung und sein umfassendes Wissen auch künftig einbringen. In der Pressemitteilung heißt es wörtlich, der Generationenwechsel verbindet die Werte eines traditionsreichen Unternehmens mit dem Anspruch, auch künftig verantwortungsvoll und zukunftsorientiert zu handeln. Und Georg Ebner ist in Zukunft auch der neue Chef von Radio 2000.

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2: Griechenland und Türkei kämpfen weiter gegen schwere Brände. Lungenkrebs bleibt in Südtirol eine der häufigsten Krebstodesursachen. Das Wetter, viel Sonne, dann Gewitter. Im Studio Petra Farkas, einen schönen Vormittag. Auf der griechischen Insel Kreta spitzt sich die Waldbrandlage weiter zu, weil starke Winde die Löscharbeiten verkomplizieren. Löschflugzeuge und Hubschrauber können wegen der Windverhältnisse nur eingeschränkt eingesetzt werden. Auch in der Türkei, wo es unter anderem in der Ferienregion Antalya brennt, kämpfen Wehrleute gegen mehrere Waldbrände. Die meisten der rund 170 Brände sind laut Behördenangaben aber unter Kontrolle. In Spanien sind die verheerenden Waldbrände in den Regionen Madrid, Avila und Toledo inzwischen weitgehend eingedämmt. Die meisten Evakuierungen und Ausgangsbeschränkungen wurden aufgehoben. Auch der große Waldbrand nördlich von Valencia breitet sich nach Behördenangaben nicht weiter aus. Die NATO arbeitet angesichts der Bedrohungen durch Russland an Plänen für einen Ausbau der nuklearen Abschreckung in Europa. Nach Recherchen von Medien wird auch die Stationierung zusätzlicher US-Atomwaffen geprüft. Experten halten es sogar für möglich, dass die USA bereits Bomben auf den Luftwaffenstützpunkt Legenheath in Großbritannien verlegt haben. Bei einer weiteren Zuspitzung der Sicherheitslage könnten zudem auch Länder wie Polen und Finnland sowie Litauen als Stationierungsstandorte in den Blick rücken. Bei den Planungen geht es vor allem um nicht-strategische Atomwaffen mit geringerer Sprengkraft. Die Lage in der spanischen Nordafrika-Exklave Ceuta ist nach der Ankunft hunderter Migranten angespannt. Die Regierung in Madrid schickt Militär dahin. 60 Soldaten sollen die örtliche Polizei unterstützen. In den letzten Tagen sind mindestens 1500 Migranten dort eingetroffen. Viele von ihnen sind geschwommen. Hintergrund ist das Urteil eines spanischen Gerichts. Demnach hat ein Migrant, der aus dem Meer gerettet wird, andere Rechte als jemand, der über einen Grenzzaun geklettert ist und kann nicht einfach abgeschoben werden. Ministerpräsidentin Meloni fordert angesichts der irregulären und

0: Anlässlich des Weltlungenkrebstages morgen macht die Südtiroler Krebshilfe auf eine Erkrankung aufmerksam, die auch in Südtirol weiterhin zu den größten Herausforderungen im Bereich der Onkologie zählt. Nach aktuellen Daten des Tumorregisters ist Lungenkrebs bei Männern hier die vierthäufigste und bei Frauen die dritthäufigste Krebserkrankung. Besonders alarmierend sind jedoch die Sterblichkeitszahlen. Bei Männern ist Lungenkrebs die häufigste krebsbedingte Todesursache, bei Frauen steht er an zweiter Stelle. Die Bergrettung Meran blickt auf mehrere einsatzreiche Tage zurück. Erschöpfte Wanderer, verletzte Bergsteiger und schwierige Rettungen forderten die Einsatzkräfte. Allein gestern waren sie bei zwei Notfällen rund 3 Stunden im Einsatz. Zunächst gerieten 2 deutsche Wanderer oberhalb von Patschins wegen Hitze und Orientierungslosigkeit in Schwierigkeiten. Kurz danach wurde eine Klettersteiggeherin aus Bozen mit Atemproblemen und Panikattacke am Heiniholzer Klettersteig mit dem Rettungshubschrauber geborgen. Bereits an den Tagen davor waren die Meraner Bergretter mehrfach gefordert und die Einsatzserie zeigt klar und deutlich die Belastung durch die hochsommerlichen Bedingungen in den Bergen. Und immer wieder werden FußgängerInnen auf oder in der Nähe von Zebrastreifen schwer verletzt oder getötet. Diese Unfälle machen deutlich, Verkehrssicherheit gelingt nur durch Aufmerksamkeit und gegenseitige Rücksichtnahme. Die Generation 60+ appelliert, Schutzwege niemals unachtsam zu betreten und fordert von Autolenkern, sich Zebrastreifen vorsichtig zu nähern, die Geschwindigkeit anzupassen und Fußgängern ein sicheres Überqueren zu ermöglichen.
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0: Nun ist es offiziell, Raphael Kofler verlässt den FC Südtirol und wechselt mit sofortiger Wirkung zu Cagliari in die Fußballserie A. Die beiden Vereine haben eine Einigung über eine befristete Übertragung der Spielerrechte bis Ende nächsten Juni erzielt. Das Abkommen sieht beim Eintreten bestimmter vertraglich definierter Parameter eine anschließende Kaufpflicht vor. Für den Transfer soll der FCS rund 3 Millionen Euro erhalten. Kofler ist damit der teuerste Verkauf der Vereinsgeschichte. Das waren die aktuellen Themen zur Stunde. Das Wetter am heutigen Freitag. Zunächst wieder wolkenlos mit viel Sonnenschein. Im Tagesverlauf bilden sich vermehrt Quellwolken und im Laufe des Nachmittags und am Abend muss man mit lokalen Hitzegewittern rechnen. Es wird wieder heiß mit 33 bis 37 Grad. Die Wettervorschau. Auch morgen Samstag ändert sich wenig. In der ersten Tageshälfte verbreitet sonnig, am Nachmittag entwickeln sich größere Quellwolken und in der Folge auch einzelne Hitzegewitter. Sonntag, Montag und Dienstag geht es in dieser Tonart weiter. Zunächst am Vormittag Sonne pur, danach muss man immer mit einzelnen Gewittern rechnen.
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3: Daniel Hofer begrüßt Sie auf der Landesverkehrsmeldezentrale. Auf Südtirols Hauptstraßen herrscht erhöhtes Verkehrsaufkommen. Kolonnenverkehr und Stau wegen Überlastung gibt es dabei auf der Finchgauer Staatsstraße in Fahrtrichtung Meran zwischen Blaus und Rabland, auf der Baseirer Staatsstraße talauswärts ab Eich, auf der Bustertaler Staatsstraße in Fahrtrichtung Innichen zwischen St. Siegmund und Kiens, zwischen St. Lorenzen und Bercher sowie zwischen Niederdorf und Doblach und in Fahrtrichtung Brixen zwischen St. Lorenzen und Kiens sowie zwischen Mühlbach und Schaps sowie auf der Kreuzberg-Passstraße in beiden Fahrtrichtungen bei 6. Zu Verzögerungen wegen Arbeiten kommt es immer wieder auf der Staatsstraße im oberen Finchgau bei Schloderns, auf der Baseirer Staatsstraße zwischen Riffien und Saldaus, auf der Landesstraße Meran-Hafling unterhalb von Hafling, auf der Landesstraße zwischen Weidbruck und Kastelruth, auf der Brenner Staatsstraße auf der Höhe der Abzweigung Villnöss sowie nördlich von Fahren und auf der Gardertaler Staatsstraße bei Zwischenwasser. Kommen Sie gut voran!
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Sonnige Grüße kommen jetzt von der lieben Bärbel und zwar gerichtet mit guten Wünschen ebenso an Melin Lüsen, Rudi, Barbara, Maria und Walli vom Ehrenberg in Pfalzen werden gegrüßt, Hubert und Monika in Natz, Josef und Agatha von Bergmannhof in Unterrhein, Christine in Eppernberg ebenso, Doris in Ohlang und alle vom Lieblingssender Radio 2000. Wir sagen danke, nette sonnige Grüße zurück an die Bärbel. Gewünscht hat sie sich Musik aus Südtirol. Wir sind Volksrock.

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1: Die Gemeinde Xies sucht Verstärkung. 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Wir bieten Ihnen einen sicheren Arbeitsplatz im öffentlichen Dienst, ein kollegiales Arbeitsumfeld sowie flexible Arbeitszeiten. Bei Interesse informieren Sie sich jetzt im Personalamt unter 0474 97 87 83 oder auf der Homepage der Gemeinde Xies. Abgabefrist für die Gesuche ist der 21. 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Ein Pensionist sucht Wochenendarbeit, zum Beispiel als Abspüler oder Hausmeister in der Umgebung Brixen oder ganz Südtirol, wenn eine Unterkunft gegeben ist. 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
2: Dankeschön, Roland, 0474 06 06 06. Unsere Telefonnummer bei Fragen oder wenn Sie Arbeit suchen, Arbeit anbieten. An Werktagen sind wir gerne da für Sie. Wie gewohnt, zu Bürozeiten.

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0: Im Hit der Stunde. Die Schmetterlinge sind zurück. Alexander Rier.

sympathischer Mann. Zweimal hatte ich ihn bereits im Interview, Oliver Heidt. Einmal würde noch fehlen, aber ja, irgendwie das Leben spielt Schicksal, Zufall oder Planung. Lassen wir uns überraschen. Jetzt jedenfalls auf besonderem Wunsch, Fantasy und dieser Titel hier, Willkommen im Wunderland.

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So haben sie uns gesungen, die Schlagerpiloten. Tja, Konsumenten in Südtirol greifen häufiger zu alkoholfreiem Bier. Beim oder nach dem Sport wird es doppelt so häufig getrunken wie alkoholhaltiges Bier. 21% der jüngeren und 19% der älteren Generation nannten aktiven Sport als Trinkanlass. Zu alkoholfreiem Bier griffen während oder nach dem Sport nur 8%. Wissen wir eh, Sport und Alkohol verträgt sich nicht gut, auch nicht bei großen Hitzen. Alkohol als Durstlöscher sollten Sie niemals vergessen. Ansonsten kann es sein, dass Sie vorzeitig umkippen, als Ihnen eigentlich lieb ist.

0: Ja, ein weiterer heißer Sommertag in diesem Jahr 2026. Das wäre es gewesen, 5 Stunden Live-Programm hier auf Ihrem Sender Radio 2000. Ich bin Alexander Lanz, verabschiede mich an dieser Stelle. Eine angenehme Mittagspause. Ab 15 Uhr Roland Innerbichler. Bleiben Sie uns erhalten. Wollen wir uns zuhören?
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2: Hitze und Notfälle halten Bergrettung Meran auf Trab. Lungenkrebs, weiter eine der häufigsten Krebstodesursachen in Südtirol. Das Wetter, die 30 Grad sind gebietsweise erreicht. Später Gefahr einzelner, teils heftiger Gewitter. Im Studio Petra Farkas, einen schönen Mittag. Die Bergrettung Meran blickt auf mehrere einsatzreiche Tage zurück. Erschöpfte Wanderer, verletzte Bergsteiger und schwierige Rettungen forderten die Einsatzkräfte. Allein gestern waren die Bergretter bei 2 Notfällen rund 3 Stunden im Einsatz. Zunächst gerieten 2 deutsche Wanderer oberhalb von Patschins wegen Hitze und Orientierungslosigkeit in Schwierigkeiten. Sie wurden sicher ins Tal befördert. Kurz darauf bekam eine Klettersteiggeherin aus Bozen Atemprobleme und erlitt in der Folge eine Panikattacke am Heini-Holzer Klettersteig. Sie musste mit dem Rettungshubschrauber geborgen werden. Die Einsatzserie zeigt die Belastung durch die hochsommerlichen Bedingungen in den Bergen. Anlässlich des Weltlungenkrebstages am morgigen 1. August macht die Südtiroler Krebshilfe auf die weiterhin hohe Zahl an Lungenkrebserkrankungen aufmerksam. Laut dem Südtiroler Tumorregister ist Lungenkrebs bei Männern die 4. häufigste und bei Frauen die 3. häufigste Krebsart. Besonders besorgniserregend sind aber die Sterblichkeitszahlen. Bei Männern ist Lungenkrebs die häufigste krebsbedingte Todesursache, bei Frauen die 2. häufigste. Als wichtigste Ursache gilt nach wie vor das Rauchen. Der Lungenfacharzt und Allergologe Dr. Andreas Masseiler.
3: Ein langfristiges Aufhören gelingt lediglich 1 auf 30. Deshalb, man sollte sich nicht entmutigen lassen und immer wieder versuchen. Dabei kommt es darauf an, dass man zunächst einen Reduktionsversuch unternimmt und irgendwann sich dann ein Datum ausdenkt, an dem man aufhören will und dann an diesem Tag bewusst aufhört. Funktionieren kann das Ganze nur, wenn man effektiv im Kopf dazu bereit ist und wirklich den Willen hat, damit aufzuhören.
2: In Gröden ist ein 56-jähriger Mann bei einem Online-Betrug um fast 3.000 Euro gebracht worden. Die Betrüger täuschten in einer SMS vor, von der Kreditkartenfirma Nexi zu sein. Sie behaupteten, das Konto des Mannes werde gerade von Hackern angegriffen und das Geld müsse sofort auf ein Sicherheitskonto überwiesen werden. Der Mann folgte den Anweisungen und tätigte 2 Sofortüberweisungen über jeweils 1.490 Euro. Ehe

0: Kreta spitzt sich die Waldbrandlage weiter zu, weil starke Winde die Löscharbeiten verkomplizieren. Löschflugzeuge und Hubschrauber können wegen der Windverhältnisse nur eingeschränkt eingesetzt werden. Auch in der Türkei, wo es unter anderem in der Ferienregion Antalya brennt, kämpfen Wehrleute gegen mehrere Waldbrände. Die meisten der rund 170 Brände sind Behördenangaben zufolge unter Kontrolle. In Spanien sind die verheerenden Waldbrände in den Regionen Madrid, Avila und Toledo inzwischen weitgehend eingedämmt. Die meisten Evakuierungen und Ausgangsbeschränkungen sind aufgehoben. Auch der große Waldbrand nördlich von Valencia breitet sich den Behörden zufolge nicht weiter aus. Die NATO arbeitet angesichts der Bedrohungen durch Russland an Plänen für einen Ausbau der nuklearen Abschreckung in Europa. Nach Medienrecherchen wird auch die Stationierung zusätzlicher US-Atomwaffen geprüft. Experten halten es sogar für möglich, dass die USA bereits Bomben vom Typ B-61-12 auf den Luftwaffenstützpunkt Lakenheath in Großbritannien verlegt haben. Bei einer weiteren Zuspitzung der Sicherheitslage könnten zudem auch Länder wie Polen und Finnland sowie Litauen als Stationierungsstandorte in Frage kommen. Bei den Planungen geht es vor allem um nicht strategische Atomwaffen mit geringerer Sprengkraft. Und binnen 24 Stunden sind nach spanischen Angaben rund 49.000 Migranten in die Exklave Ceuta gelangt. Sie seien von Marokko aus auf dem See- und Landweg ins Gebiet gekommen, teilte das Innenministerium heute mit. Nach dem jüngsten Ansturm hat die Regierung in Madrid zur Unterstützung der örtlichen Polizei das Militär entsandt. Die italienische Ministerpräsidentin Meloni fordert angesichts der irregulären und unkontrollierten Einwanderung, die eine Gefahr für die nationale Sicherheit darstellen, den Ausschluss Spaniens aus dem Schengen-Raum.
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0: Der Fußballweltverband FIFA versucht, nach der Boykottdrohung der UEFA zu beschwichtigen. In einem Statement heißt es, niemand verkaufe den Fußball. Die FIFA hatte angekündigt, sie wolle über eine neue Tochtergesellschaft Investoren einwerben. Im Gegenzug würden künftige Weltmeisterschaften unter dem Dach der Tochtergesellschaft stattfinden. Für Europas Fußballverbände kommt das nicht in Frage. Die Mitglieder beschlossen einstimmig, dass sie alle FIFA-Turniere boykottieren würden, sollte die FIFA die Pläne weiterverfolgen. Das waren die aktuellen Themen zur Stunde. Das Wetter heute in Südtirol. In den kommenden Stunden bilden sich vermehrt Quellwolken und schon bald muss man mit lokalen Hitzegewittern rechnen. Diese können auch stark ausfallen. Es wird wieder sehr heiß mit Maximalwerten von 33 Grad im Wipptal und 37 Grad im Raum Bozen. Die weitere Entwicklung. Morgen am Samstag ändert sich wenig. In der ersten Tageshälfte scheint verbreitet die Sonne. Am Nachmittag entwickeln sich größere Quellwolken und in der Folge auch einzelne Hitzegewitter. Sonntag, Montag und Dienstag geht es in dieser Tonart weiter. Der Mittwoch bringt viel Sonnenschein. Am Nachmittag steigt die Gewitterneigung nur leicht an.
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3: Aus der Landesverkehrsmeldezentrale begrüßt Sie Renate Stauder. Auf der Brenner Autobahn gibt es in Richtung Süden zwischen Bozen Süd und Afi Kolonnenverkehr und Stau wegen Überlastung und in Richtung Norden zwischen Afi und Rovereto Nord Kolonnenverkehr wegen Überlastung. Auf der Pustachtaler Straße kommt es in Fachrichtung Inchen zwischen St. Sigmund und Kienz und zwischen St. Lorenzen und Bercher und in Richtung Brixen zwischen St. Lorenzen und Kienz und zwischen Findl und Schabs zu Kolonnenverkehr und Stau wegen Überlastung. Eine Einbahnregelung wegen Arbeiten gibt es unter anderem auf der Brenner Staatsstraße im Bereich der Kreuzung mit der Landesstraße Vilnius und nördlich von Fahren, auf der Passaerer Staatsstraße zwischen Rifian und Saltaus, auf der Gadachtaler Staatsstraße zwischen Zwischenwasser und Bikolein und auf der Landesstraße Mölten-Hafling unterhalb von Hafling. Es kann zu Verzögerungen und Wartezeiten kommen. Gute Fahrt!
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1: Mit Petra Farkas einen schönen Tag. Nach dem Gletscherabbruch am Suldenförner ruft der Bevölkerungsschutz zu erhöhter Vorsicht im Hochgebirge auf, wegen erhöhter Gefahr von Eisabbrüchen und Steinschlag. Bergsteiger sind aufgefordert, Touren an die aktuellen Bedingungen anzupassen. In Gröden ist ein 56-Jähriger bei einem Online-Betrug um fast 3.000 Euro gebracht worden. Die Betrüger täuschten in einer SMS vor, von der Kreditkartenfirma Nexi zu sein. Ausgeforscht als Betrüger wurden eine 25-jährige Frau und ein 19-jähriger Mann aus Kampanien. Das Landesamt für Wildtiermanagement führt vom 3. bis 7. August eine Fischbestandserhebung im Praxer Wildsee durch. Die Untersuchung dient der Bewertung des ökologischen Zustandes des Sees und ist Teil der regelmäßigen Erhebungen, die nach den Vorgaben der EU-Wasserrahmenrichtlinie erfolgen. Das und mehr im Infoblog um 13 Uhr. Das Wetter: in den kommenden Stunden bilden sich vermehrt Quellwolken und schon bald muss man mit lokalen Hitzegewittern rechnen. Diese können auch stark ausfallen. Es wird wieder sehr heiß mit Maximalwerten von 33 Grad im Wipptal und 37 Grad im Raum Bozen. Arntholz jetzt 25 Grad, Laas 28, Meran 31 Grad.
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1: Lawinenunglück im Karakorum. 4 Alpinisten tot, Starbergsteiger vermisst. Bevölkerungsschutz ruft zu Vorsicht im Hochgebirge auf. Das Wetter heiß, später Gefahr einzelner, teils heftiger Gewitter. Im Studio Petra Farkas, einen schönen Tag. Nach einem Lawinenunglück im pakistanischen Karakorum-Gebirge sind mindestens 4 Mitglieder einer internationalen Bergsteiger-Expedition tot. 6 weitere Alpinisten gelten als vermisst, darunter Expeditionsleiter und Starbergsteiger Nirmal Purja aus Großbritannien. Der Kontakt zu dem 10-köpfigen Team am 8000 Meter hohen Broad Peak war nach dem Unglück abgebrochen. Purja machte unter anderem international Schlagzeilen, nachdem er im Oktober 2019 in Rekordzeit alle 14 8000er weltweit innerhalb von 7 Monaten erklommen hatte. Nach dem Gletscherabbruch am Suldenförner ruft der Südtiroler Bevölkerungsschutz zu erhöhter Vorsicht im Hochgebirge auf. Der Klimawandel und die anhaltende Hitze erhöhen laut den Experten die Gefahr von Eisabbrüchen und Steinschlag. Bergsteiger sind aufgefordert, Touren an die aktuellen Bedingungen anzupassen, kritische Routen zu meiden und die Hinweise ortskundiger Bergführer zu beachten. In Gröden ist ein 56-jähriger Mann bei einem Online-Betrug um fast 3.000 Euro erleichtert worden. Die Betrüger täuschten in einer SMS vor, von der Kreditkartenfirma Nexi zu sein. Sie behaupteten, das Konto des Mannes werde gerade von Hackern angegriffen. Er müsse das Geld sofort auf ein Sicherheitskonto überweisen. Der Mann folgte den Anweisungen und tätigte 2 Sofortüberweisungen in Höhe von je 1.490 Euro, ehe er erkannte, dass er Betrügern aufgesessen war. Die Ermittlungen führten die Carabinieri zu den Betrügern. Es handelt sich um eine 25-jährige Frau und einen 19-jährigen Mann, beide aus Kampanien. Sie sind bereits Polizei bekannt und wurden wegen schweren Betrugs angezeigt. Das Landesamt für Wildtiermanagement führt vom 3. bis 7. August

0: der Struktur der Fischbestände erfasst. Die wichtigsten natürlichen Seen im Land werden im 6-Jahres-Rhythmus fischereiökologisch untersucht. Die Ergebnisse liefern wichtige Grundlagen für den Gewässer- und Artenschutz, die Überwachung der Wasserqualität sowie für Maßnahmen zum Erhalt der Fischbestände. In diesem Juli lagen die Temperaturen um rund 2 Grad über dem langjährigen Durchschnitt. So fasst es Landesmeteorologe Dieter Peterlin zum Monatsende zusammen. Mitte des Monats gab es die 3. Hitzewelle des Jahres und nach einer kurzen leichten Abkühlung befinden wir uns jetzt in der 4. und zugleich stärksten Hitzewelle, die uns bis in den August hinein begleiten wird. Die höchste Temperatur des Monats wurde gestern mit 38,9 Grad in Bozen gemessen. Am kühlsten war es am 24. Juli mit 2,6 Grad in Sechsten. Im Unterschied zum Juni hat es im Juli relativ wenig geregnet. Und zum Weltlungenkrebstag am morgigen 1. August macht die Südtiroler Krebshilfe auf die weiterhin hohe Zahl an Lungenkrebserkrankungen aufmerksam. Laut Tumorregister im Land ist Lungenkrebs bei Männern die 4. häufigste und bei Frauen die 3. häufigste Krebsart. Die Sterblichkeitszahlen sind besorgniserregend. Bei Männern ist Lungenkrebs die häufigste krebsbedingte Todesursache, bei Frauen die 2. häufigste. Als wichtigste Ursache gilt nach wie vor das Rauchen. Der Lungenfacharzt und Allergologe Dr. Andreas Masaila.
1: Ein langfristiges Aufhören gelingt lediglich einem auf 30. Deshalb, man sollte sich nicht entmutigen lassen und immer wieder versuchen. Dabei kommt es darauf an, dass man zunächst einen Reduktionsversuch unternimmt und irgendwann sich dann ein Datum ausdenkt, an dem man aufhören will und dann an diesem Tag bewusst aufhört. Funktionieren kann das Ganze nur, wenn man effektiv im Kopf dazu bereit ist und wirklich den Willen hat, damit aufzuhören.
0: 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Franco Baresi war in seinem Leben vieles. Italiens Antwort auf Kaiser Franz Beckenbauer, Weltmeister, Europapokalsieger und Milanista des Jahrhunderts. Nun ist die italienische Abwehrikone im Alter von 66 Jahren in der Nacht gestorben. Die Fußballwelt trauert. Das waren die aktuellen Themen zur Stunde. Das Wetter heute in Südtirol. In den kommenden Stunden bilden sich vermehrt Quellwolken und schon bald muss man mit lokalen Hitzegewittern rechnen. Diese können auch stark ausfallen. Es wird wieder sehr heiß mit Maximalwerten von 33 Grad im Wipptal und 37 Grad im Raum Bozen. Die weitere Entwicklung. Morgen am Samstag ändert sich wenig. In der ersten Tageshälfte scheint verbreitet die Sonne. Am Nachmittag entwickeln sich größere Quellwolken und in der Folge auch einzelne Hitzegewitter. Sonntag, Montag und Dienstag geht es in dieser Tonart weiter. Der Mittwoch bringt viel Sonnenschein. Am Nachmittag steigt die Gewitterneigung nur leicht an.
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3: Guten Nachmittag aus der Landesverkehrsmeldezentrale. Auf der Brenner Autobahn gibt es Kolonnenverkehr und Stau wegen Überlastung in Richtung Norden zwischen Verona Nord und Neumarkt und in Richtung Süden zwischen Bozen Süd und Affi. Bustertaler Startstraße. Kolonnenverkehr und Stau wegen Überlastung in Richtung Brixen zwischen Fintel und Schaps, in Richtung Inichen zwischen St. Sigmund und Kienz und zwischen St. Lorenzen und Bercha. Auf der Stilzer Jochstraße in Richtung Reschen zwischen Lars und Oris. Stau wegen Überlastung. Gute Fahrt.

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1: Zu Ferragosto 17,5 Millionen Touristen. Landesregierung genehmigt Bericht 2025. Das Wetter heute in Südtirol zunehmend gewittrig. Im Studio Hannelore Plunger, einen schönen Tag. Wie traditionell wird Ferragosto den Höhepunkt der italienischen Sommersaison markieren. Zwischen dem 1. und 23. August werden sich in Italien rund 17,4 Millionen Touristen bewegen, davon 8,4 Millionen Italiener und 9 Millionen ausländische Gäste. Insgesamt werden mehr als 78 Millionen Übernachtungen erwartet. Dies geht aus einer Vorabschätzung von Turismo e Commercio hervor. Demnach wird die durchschnittliche Aufenthaltsdauer bei etwa 4,5 Nächten liegen, während die direkten touristischen Ausgaben mehr als 9 Milliarden Euro betragen dürften. An erster Stelle der beliebtesten Reiseziele stehen weiterhin die Küsten und Badeorte, gefolgt von Kunststätten und historischen Dörfern, den Bergen, den Seen sowie den Thermalbädern. Die Temperaturen in Italien steigen weiter an. Während morgen 19 italienische Städte mit der roten Hitzewarnstufe des Gesundheitsministeriums

0: Ja, Brescia, Cagliari, Mailand, Neapel, Pescara, Venedig und Verona sein. Am 2. August kommen außerdem Catania, Genua, Palermo und Trieste hinzu. Die Zahl der Migranten in Ceuta ist offenbar deutlich größer als bisher bekannt. Die örtliche Polizei und das Innenministerium in Madrid sprechen von mehr als 40.000 Menschen, die innerhalb von 24 Stunden die spanische Nordafrika-Exklave erreicht haben. Auch in Melilla, einer weiteren spanischen Exklave im Norden von Marokko, haben Migranten EU-Boden betreten. Der Wert des öffentlichen Vermögens steigt und die finanzielle Solidarität wird gestärkt bei gleichzeitig hohen Standards in den Dienstleistungen für Bürger und Unternehmen. Das geht aus dem Bericht über die Lage der Beteiligungsgesellschaften des Landes Südtirol zum 31. Dezember 2025 hervor, den das Amt für Finanzaufsicht erstellt hatte und den die Landesregierung heute genehmigt hat. Nun wird der Bericht dem Landtag übermittelt. Der überwachte Bereich umfasst 21 Gesellschaften. Der Gesamtwert der unter den Finanzanlagen verbuchten Beteiligungen erreicht 2,9 Milliarden Euro bei einem aggregierten Nettovermögen von über 5 Milliarden Euro. Die Nettogewinne belaufen sich auf knapp 152,3 Millionen Euro. Die liquiden Mittel übersteigen 1 Milliarde Euro und 11 der 21 Gesellschaften weisen keinerlei Finanzverschuldung auf. Insgesamt sind 3.289 Personen beschäftigt. Generationenwechsel in der Führung der Adesia-Unternehmensgruppe. Mit 1. August übernimmt Georg Ebner die Funktion des geschäftsführenden Vorstandsmitglieds der Adesia AG, zu der heute insgesamt 31 Gesellschaften gehören. Die Weichen für diesen Führungswechsel wurden Ende Juni im Rahmen der turnusmäßigen Neuwahlen der Adesia-Gremien gestellt. Georg Ebner folgt auf Vater Michel Ebner, der die Entwicklung der Unternehmensgruppe seit dem 1. Jänner 1995 als Direktor, Geschäftsführer und auch als Präsident maßgeblich geprägt hat. Seit Jänner 2019 ist Georg Ebner in der Adesia Unternehmensgruppe tätig. Damit beginnt für Adesia ein neues Kapitel nun in der Unternehmensgeschichte. Der Generationenwechsel steht für Kontinuität und Stabilität sowie für die konsequente Weiterentwicklung der Unternehmensgruppe. Der Bürgermeister von Bozen, Claudia Corarati, wurde wegen Herzproblemen im Krankenhaus von Bozen behandelt. Corarati musste ersten Informationen zufolge dringend behandelt werden. Sein Gesundheitszustand hat sich wieder gebessert und er wird demnächst wieder die Amtsgeschäfte aufnehmen. Corarati bedankte sich seinerseits beim Krankenhaus Bozen und insbesondere beim Team der kardiologischen Notfallversorgung.
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0: Der Snowboarder Marc Hofer aus Basaya beendet im Alter von 28 Jahren seine Karriere. Seit rund 3 Jahren hat Hofer Probleme mit dem Knie. Am 12. März 2022 feierte Marc Hofer seinen größten Erfolg, einen Weltcupsieg. Ganz verabschieden wird er sich vom Snowboard-Zirkus aber nicht. Künftig wird er als Trainer im Snowboard-Bereich arbeiten bei der deutschen Nationalmannschaft. Das waren die aktuellen Themen zur Stunde. Das Wetter am heutigen Freitag. In den kommenden Stunden bilden sich vermehrt Quellwolken und schon bald muss man mit lokalen Hitzegewittern rechnen. Diese können auch stark ausfallen. Es wird wieder sehr...
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3: Schönen Nachmittag wünscht Daniel Hofer aus der Landesverkehrsmeldezentrale. Auf der Finchgauer Staatsstraße zwischen Laas und Eyers hat sich ein Unfall ereignet. Es kommt noch zu Behinderungen. Auf der Brennerautobahn in Fahrtrichtung Süden zwischen Bozen Süd und Affi abschnittsweise Kolonnenverkehr wegen Überlastung. Und weitere Verzögerungen wegen Arbeiten gibt es auf der Passaira Staatsstraße zwischen Riffian und Saltaus, auf der Landesstraße Meran-Hafling unterhalb von Hafling, auf der Jaufenpassstraße unterhalb des Passes auf Sterzinger Seite, auf der Landesstraße zwischen Weidburg und Kastelruth, auf der Brenner Staatsstraße im Bereich der Abzweigung Vilnös sowie nördlich von Fahren und auf der Gardataler Staatsstraße bei Zwischenwasser. Gute und sichere Fahrt!

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1: Die Gemeinde Xies sucht Verstärkung. 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
1: In Ceuta sind rund 60.000 Migranten angekommen. Der Landesbeirat für Chancengleichheit reagiert auf die jüngsten Vorfälle von Drohungen. Das Wetter heute in Südtirol zunehmend gewittrig. Im Studio Hannelore Plunger. Einen schönen Nachmittag. In der spanischen Exklave Ceuta in Nordafrika sind den örtlichen Behörden zufolge jüngst rund 60.000 Migranten irregulär angekommen. Zuvor hatten staatliche Medien unter Berufung auf das Innenministerium in Madrid noch von knapp 50.000 Migranten gesprochen. Der beispiellose Andrang hatte eine schwere Krise ausgelöst. Die spanische Regierung setzt in Ceuta erstmals seit dem Massenzustrom von Mai 21 wieder das Militär zur Unterstützung der Grenzsicherung ein. Die Stadt mit ihren rund 84.000 Einwohnern wird vom Mittelmeer und von Marokko eingeschlossen. Wie traditionell wird Ferragosto den Höhepunkt der italienischen Sommersaison markieren. Zwischen dem 1. und 23. August werden sich in Italien rund 17,4 Millionen Touristen bewegen, davon 8,4 Millionen Italiener und 9 Millionen ausländische Gäste. Insgesamt werden mehr als 78 Millionen Übernachtungen erwartet. Dies geht aus einer Vorabschätzung hervor. Demnach wird die durchschnittliche Aufenthaltsdauer bei etwa 4,5 Nächten liegen, während die direkten touristischen Ausgaben mehr als 9 Milliarden Euro betragen dürften. An erster Stelle der beliebtesten Reiseziele stehen weiterhin die Küsten- und Badeorte, gefolgt von Kunststätten und historischen Dörfern, den Bergen, den Seen sowie den Thermalbädern. Nach einem schweren Lawinenunglück im pakistanischen Karakorum-Gebirge sind mindestens 4 Alpinisten einer 10-köpfigen internationalen Bergsteigermission tot. Die anderen Bergsteiger gelten als vermisst. Man habe den Kontakt zu dem Team am Broad Peak, ein Berg mit rund 8050 Metern Höhe, verloren, hieß es. Unter den Vermissten befindet sich auch der Star-Bergsteiger Nirmal Burja. Der Landesbeirat für Chancengleichheit für Frauen zeigte sich bei einer Pressekonferenz heute zutiefst besorgt über die jüngsten verbalen Angriffe, denen unter anderem die Landtagsabgeordnete Brigitte Foppa, die Vizepräsidentin des AMPI Silvia Pomella sowie die für Integration zuständige Gemeinderätin von Auer Fatima Ezzara Ziani in den vergangenen Stunden in den sozialen Medien ausgesetzt waren. Es sei dringend notwendig, dass die gesamte Gesellschaft gegen Hass im Netz eintritt. Es wird eine Mediationsstelle für digitale Gewalt gefordert. Dabei dürfe Mediation und Aufklärung nicht als Schwäche verstanden werden, sondern als notwendiger Teil einer demokratischen Antwort auf digitale Gewalt. Bei der Pressekonferenz wurde auch auf die aktuelle Kampagne des Landes Südtirol hingewiesen, die für das Thema Hass im Netz sensibilisieren soll. Der Wert des öffentlichen Vermögens steigt und die finanzielle Solidarität wird gestärkt bei gleichzeitig hohen Standards in den Dienstleistungen für Bürger und Unternehmen. Das geht aus dem Bericht über die Lage der Beteiligungsgesellschaften des Landes Südtirol zum 31. Dezember 2025 hervor, den das Amt für Finanzaufsicht erstellt hatte und den die Landesregierung heute genehmigt hat. Nun wird der Bericht dem Landtag übermittelt. Der überwachte Bereich umfasst 21 Gesellschaften. Der Gesamtwert der unter den Finanzanlagen verbuchten Beteiligungen erreicht

0: sind 3.289 Personen beschäftigt. Generationenwechsel in der Führung der Adesia-Unternehmensgruppe. Mit 1. August übernimmt Georg Ebner die Funktion des geschäftsführenden Vorstandsmitglieds der Adesia AG, zu der heute insgesamt 31 Gesellschaften gehören. Die Weichen für diesen Führungswechsel wurden Ende Juni im Rahmen der turnusmäßigen Neuwahlen der Adesia-Gremien gestellt. Georg Ebner folgt auf Vater Michel Ebner, der die Entwicklung der Unternehmensgruppe seit dem 1. Jänner 1995 als Direktor, Geschäftsführer und auch als Präsident maßgeblich geprägt hat. Seit Jänner 2019 ist Georg Ebner in der Adesia Unternehmensgruppe tätig. Damit beginnt für Adesia ein neues Kapitel nun in der Unternehmensgeschichte. Der Generationenwechsel steht für Kontinuität und Stabilität sowie für die konsequente Weiterentwicklung der Unternehmensgruppe.
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0: Der Snowboarder Marc Hofer aus Bassaia beendet im Alter von 28 Jahren seine Karriere. Seit rund 3 Jahren hat Hofer Probleme mit dem Knie. Am 12. März 2022 feierte Marc Hofer seinen größten Erfolg, einen Weltcupsieg. Ganz verabschieden wird er sich vom Snowboard-Zirkus aber nicht. Künftig wird er als Trainer im Snowboard-Bereich arbeiten bei der deutschen Nationalmannschaft. Das waren die aktuellen Themen zur Stunde. Das Wetter am heutigen Freitag. In den kommenden Stunden bilden sich vermehrt Quellwolken und schon bald muss man mit lokalen Hitzegewittern rechnen. Diese können auch stark ausfallen. Es wird wieder sehr heiß mit Maximalwerten von 33 bis 37 Grad. Die Wettervorschau. Morgen Vormittag ist es insgesamt freundlich, jedoch können Restwolken von nächtlichen Schauern gebietsweise für wechselnde Bewölkung sorgen. Außerdem kann man auch einzelne gewittrige Regenschauer nicht ganz ausschließen. Mit den Quellwolken muss man am Nachmittag mit Hitzegewittern rechnen. In einigen Tälern frischt Nordföhn auf. Die Höchstwerte sind deutlich über dem Durchschnitt und erreichen 27 bis 36 Grad. Hochsommerliche Bedingungen mit Sonne und örtlichen Gewittern am Nachmittag bringt der Sonntag. Am Montagvormittag gibt es strahlenden Sonnenschein. In der zweiten Tageshälfte entwickeln sich wieder ein paar Gewitter. Auch der Dienstag bringt am Vormittag Sonne pur. Danach muss man wieder mit Gewittern rechnen. Der Mittwoch bringt viel Sonnenschein. Am Nachmittag steigt die Gewitterneigung nur leicht an.
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3: Schönen Nachmittag wünscht Renate Stauder aus der Landesverkehrsmeldezentrale. Auf der Brenner Autobahn gibt es in Richtung Süden zwischen Bozen Süd und Affi und in Richtung Norden zwischen Verona Nord und Neumarkt abschnittsweise Kolonnenverkehr wegen Überlastung. Auf der Finchgauer Stadtstraße in Fahrtrichtung Meran gibt es zwischen Blaus und Trabland und zwischen der Tüll und Forst Kolonnenverkehr wegen Überlastung. Eine Einbahnregelung wegen Arbeiten gibt es unter anderem auf der Brenner Staatsstraße im Bereich der Kreuzung mit der Landesstraße Füllnüss und nördlich vom Fahren, auf der Passaierer Staatsstraße zwischen Riffian und Salthaus, auf der Gadachtaler Staatsstraße zwischen Zwischenwasser und Bicolein und auf der Landesstraße Mölten-Hafling unterhalb von Hafling. Gute Fahrt!

heißt es so schön, zuerst die Info, dann das Vergnügen. Dankeschön an die Kollegen und jetzt geht das Musikprogramm los. An diesem Freitagnachmittag, 3:08, am Mikrofon der Roland, heute Ihr Begleiter bis 19 Uhr. Ganz schön lang, aber ich freue mich drauf.

0: ganz viel besser geht's nicht. Klasse Musik von Volksrock. Man nehme Rock mit deutscher Musik und heraus kommt eben Titel wie eben gehört. Tolle Musik, kann man nichts sagen, gell? Und vom Volksrock zu einer Meldung über den Sommer. Tja, und kennen Sie einen Sommer ohne Mücken? Ich glaube nicht, oder? Das hier. Genau, wir auch nicht. Und obwohl das Gestochenwerden nicht ganz so fein ist, ist diese Warnung dann doch etwas übertrieben. Es heißt derzeit in Deutschland, wer in den kommenden Wochen Urlaub in Griechenland, Rumänien, Nordmazedonien und in Italien und Südtirol gehört eben zu Italien macht, der sollte sich besonders gut vor Mücken schützen, sagt etwa auch die Weltgesundheitsorganisation WHO wegen steigender Fallzahlen vor dem Westnil-Virus. Gut, das Westnil-Virus sorgt derzeit in mehreren Teilen Italiens für Schlagzeilen und weil Südtirol bekanntlich auch zu Italien gehört, stellt sich die Frage, gilt diese Warnung auch für uns? Na, Stand 28. Juli gibt es in Südtirol keine bestätigten Fälle und auch keine nachgewiesene Verbreitung des Viruses. Betroffen sind derzeit vor allem andere Regionen im Norden und in der Mitte Italiens. Südtirol nicht, wiederhole ich sehr, sehr gerne. Gut, ganz ignorieren sollte man die Sachen dennoch nicht. Das Virus wird eben durch Stechmücken übertragen. Mückenschutz verwenden und Wasser in Untersetzern oder Eimern regelmäßig ausleeren, schadet also auch bei uns nicht. Aber keine Panik. Noch ist nicht jede Südtiroler Mücke ein fliegendes Gesundheitsrisiko.
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0: Ja, und schauen Sie, die Mücke kann im Grunde auch nichts. Die tut, was ihr denn aufgetragen wurde von Mütterchen Natur. Sie sticht. Sie sticht halt gerne. Ja.

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0: Tja, und der Sommer, der bekommt heute in Mühlwald, was ganz hier in der Nähe ist, sein musikalisches Feuerwerk. Melanie Beyer steht beim Millwood-Festival auf der Bühne. Ja, und bei uns zuvor für einen kleinen Abstecher hier im Studio. Melanie Schien, das zur Zeigenummer Schwins.
1: Ja, hallo lieber Roland und hallo an alle Radio 2000 Hörer. Ich freue mich sehr, dass ich da sein darf.
0: So, jetzt nehmen wir ein paar Informationen her. Sommerfeuerwerk, ja. So nennt sich deine aktuelle Single.
1: Genau.
0: Und das ist bereits deine 36. wenn ich richtig liege. Jetzt muss ich fragen, noch so vielen Singles, ist das Kribbeln, die aufgeregte Dolmen, wenn man sie auch nimmt oder das erste Mal im Radio hört?
1: Ja, auf alle Fälle. Also bei mir ist es definitiv noch so. Also wenn ich ins Studio gehe, ich bin jetzt mal gleich aufgeregt. Wir haben jetzt mal wohl die gleiche Gaudi. Aber es ist immer wieder auch dieses kleine Gefühl, wird die Nummer angenommen, wird sie gut gespielt. Also man ist immer wieder, weil ja alles ein bisschen anders klingt. Und ich muss auch sagen, wenn ich mich heute noch im Radio höre oder meine Eltern zum Beispiel, die schicken mir dann immer, Melli, du laufst gerade wieder. Aber da freue ich mich riesig. Und gerade auf euch Radio 2000, das war jetzt ganz witzig. Ich habe mit meinem Manager zweimal telefoniert. Der hat Radio 2000 im Hintergrund laufen gelassen. Und beide Male und zwei Tage hintereinander habt ihr genau mein Sommerfeuerwerk gespielt.
0: Ja, wir spielen das Lied rauf und runter. Also, es geht nicht anders.
1: Ja.
0: Hey Melanie, weil dein Lied in den Sommer passt, was muss denn für dich ein guter Sommer haben?
1: Ein guter Sommer ist auf jeden Fall warmes Wetter. Also ich bin extrem, ich habe jetzt extrem gern, wenn die Sonne scheint, wenn es warm ist. Und für mich ist ganz, ganz wichtig, wandern auch. Also ich war jetzt gerade wieder 5 Tage auf der Alm um wandern und im kalten Bach baden gehen. Dazu muss es natürlich schön warm sein heraus. Aber natürlich auch mal so ein angenehmes Gewitter passt ganz gut dazu. Einfach, ich tue gern die Seele baumeln lassen, in die Berge gehen. Das holt mich richtig runter.
0: Mhm. Dein neues Lied, das handelt ja von diesen besonderen Momenten, die im Kopf und im Herzen bleiben. Wer hat sich denn das Gefühlskopfkino ausgedacht? Wer hat den Text geschrieben?
1: Du, den Song haben wir tatsächlich zugeschickt gekriegt. Das war so eine Kombi aus 3 verschiedenen Leuten. Gell? Und ich habe den Song einfach gehört und habe mir gedacht, wow, der passt irgendwie total zu mir, weil ich bin eher die Komponistin und mit den Texten, da habe ich es leider nicht so. Aber ich
0: muss sagen, Udo Jürgens übrigens.
1: Ja, genau. Nein, ich bin irgendwie, ist mit den Texten, obwohl ich oft einmal sage, naja, ich kann nicht schlecht reimen, aber... Aber das hat mich einfach sofort gehabt. Ich habe das gehört und das war einfach, da war ich sofort drinnen und das hat mir getaugt und ich habe mir gedacht, wow, irgendwie muss ich den einfach machen. Mhm. Ja, genau so ist es.
0: Du bist ja relativ viel unterwegs für Auftritte. Du bist aber Ehefrau und Mutter. Mhm. Du kriegst das alles unter den Hut?
1: Ja, mit der Hilfe natürlich der Familie. Also wie die Kinder noch kleiner waren, waren sie immer bei Mama und Papa, also bei uns daheim, weil meine Eltern noch sehr jung sind. Das hat immer gut gepasst. Ich meine, am Anfang bin ich tatsächlich die ersten 2 Jahre lang durch die Gegend gefahren, aber nachdem so Sachen waren, wie dass Männer bei meinem Auto gewartet haben und so, hat meine Mama dann gesagt, nein, aus, die Kinder bleiben jetzt da, der Mann fährt mit. Und mittlerweile sind sie ja schon 16 und fast 14, jetzt sind sie ja fast schon froh, wenn wir fahren oder wenn sie mitfahren dürfen. Also, nein, ich muss sagen, auch mit der Unterstützung meiner Familie ist das wirklich gut gegangen und man muss das einfach gut managen und unter der Woche bin ich eigentlich fast dann immer daheim, das hat immer gepasst.
0: Also kein Problem, wunderbar. Und heute in Mühlwald auf der Bühne beim Millwood Festival, wie spät eigentlich?
1: Ich tritt auf um 21.15 Uhr und dann um 12 Uhr noch einmal. Und ich möchte natürlich jetzt alle Hörerinnen und Hörer recht herzlich einladen, weil letztes Jahr war es mehr eine Techno-Veranstaltung. Aber Millwood Festival ist heuer auch für alle Generationen. Und zwar heute am Freitag. Es ist noch die Jungböhmische dabei und ein paar verschiedene Truppen und natürlich auch ich. Also vielleicht, wer noch vorbeischauen will, heute in Mühlwald steigt der Riesenfestival.
0: Also rührt kräftig die Werbetrommel, so ist es recht. Melanie Beyer im Studio von Radio 2000 und heute Abend live zu erleben beim Millwood Festival. Also wer eine hübsche Frau mit toller Stimme erleben will, unbedingt vorbeischauen. Darf man das sagen, oder Josef Escher?
2: Okay.
0: Ihr Manager, unser Kollege ist da im Studio auch und der nickt ganz eifrig.
1: Ja, und welche Frau hört das nicht gerne?
0: Na, so ist es doch, gell? Melanie, ich sage danke für den Kurzbesuch. Ja. Wir wünschen natürlich einen tollen Auftritt und ja, richtig schönes Sommerfeuerwerk in Mühlwald und die neue Single. Die haben wir natürlich auch, gell? Du hast ja vorhin gesagt, der wird rauf und runter gespielt. Jetzt machen wir keine Ausnahme, gell? Spielen wir gerne.
1: Ich sage vielen herzlichen Dank, Roland. Ihnen zu Hause viel Glück, Gesundheit, Gottes Segen. Und ich hoffe, wir sehen uns heute. Und jetzt hört ihr mein Sommerfeuerwerk. Viel
0: Danke
1: Spaß.
0: Danke dir.

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0: Ja, und auch hier muss man sagen, die Musik ist geblieben, die Formation als solches gibt es leider nicht mehr. Die Granaten bei uns am Freitagnachmittag. Wir haben es 3:45 und hier der Abstecher zu Informationen über das Wetter.
1: Das Wetter in Südtirol am heutigen Freitag.
2: Die ersten Quellwolken haben sich bereits gebildet. Diese werden heute noch größer und daraus bilden sich im Laufe des Nachmittags Hitzegewitter, die lokal auch stark ausfallen können. Es wird wieder sehr heiß mit Maximalwerten von 33 Grad im Wipptal und bis zu 37 Grad im Raum Bozen. Morgen Vormittag ist es insgesamt recht freundlich, jedoch können Restwolken von nächtlichen Schauern gebietsweise für wechselnde Bewölkung sorgen. Außerdem kann man einzelne gewitterige Regenschauer schon nicht ganz ausschließen. Am Nachmittag muss man dann wieder mit Gewittern rechnen. Dazu frischt in einigen Teilen der Nordföhn auf. Die Höchstwerte sind weiterhin deutlich über dem Durchschnitt und erreichen 27 Grad im föhnigen Sterzing und 36 im Bozen. Die Tage darauf bringen am Vormittag jeweils viel Sonnenschein. In der zweiten Tageshälfte entstehen mit den Quellwolken Hitzegewitter. Stichwort Hitze, ein Ende der Hitzewelle ist nicht in Sicht. Zum Schluss wünsche ich noch ein schönes Wochenende. Es grüßt Lukas Rastner.
0: Ja, besten Dank für die ganzen Infos und von Informationen, so wie sich das gehört, für ein ordentliches Radio zur Musik. Für Sie, die Ladina.

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1: Ja, das Dana Winner. Und nochmal zurückzukommen auf das eben gehörte Interview mit Melanie Bayer. Ein richtiger Sonnenschein, eine tolle Frau mit toller Stimme zu hören heute, wie gesagt, in Mühlwald beim Millwood Festival. Und ja, unser Josef, der ihr Manager ist, der war mit von der Partie und der bleibt auch gleich hier, denn morgen haben wir ihn auch im Programm mit dieser Sendung.
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1: Ja, wir haben es gehört, verpassen gilt nicht mehr, denn wir wiederholen die Sendung. Ja, so schaut es denn aus. Wir haben es 4:04 und vor den aktuellen Nachrichten Musik von Relax.

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1: Hamas-Vertreter bestätigen Einigung. Der Landesbeirat für Chancengleichheit reagiert auf die jüngsten Vorfälle von Drohungen. Das Wetter heute in Südtirol zunehmend gewittrig. Im Studio Hannelore Plunger, einen schönen Nachmittag. Nach monatelangen Verhandlungen hat die Terrororganisation Hamas offenbar einer Vereinbarung über ihre Entwaffnung im Gazastreifen zugestimmt, wie hochrangige Vertreter heute bestätigt haben. Allerdings machen sie die Umsetzung des von US-Präsident Trump verkündeten Abkommens von ersten Schritten Israels abhängig. Israel schweigt bisher, setzt seine Angriffe jedoch fort. Konkret soll sich die Hamas eigenen Kreisen zufolge bereit gezeigt haben, ihre Waffen unter Aufsicht der palästinensischen Übergangsverwaltung sowie der internationalen Vermittler zu stellen. Eine Übergabe an Israel sei nicht vorgesehen. Im Gegenzug müsse Israel seine Truppen komplett aus dem Gazastreifen abziehen und gezielte Tötungen in dem Palästinensergebiet einstellen. Die Zahl der Migranten in Ceuta geht in die Zehntausende. Wie der Präsident der spanischen Exklave vor Reportern sagte, kamen in den vergangenen Tagen geschätzt rund 60.000 Migranten aus Marokko an. Das entspricht etwa 70% der Bevölkerung von Ceuta. Rund 25.000 Menschen seien mittlerweile wieder nach Marokko zurückgekehrt. Mindestens 34 Menschen sind bei dem Versuch, das Gebiet zu erreichen, ums Leben gekommen. Nach dem Einsturz eines Gebäudes in der Stadt Messina auf Sizilien haben Einsatzkräfte eine Leiche aus den Trümmern geborgen. Der Körper sei zur offiziellen Identifizierung in die Gerichtsmedizin gebracht worden. Die Einsatzkräfte suchen weiter nach 5 Vermissten. Das Gebäude mit Wohnungen und Geschäften im Süden der sizilianischen Hafenstadt war gestern teilweise eingestürzt. Mehrere Menschen wurden verletzt und mussten ins Krankenhaus gebracht werden. Zunächst war über eine Explosion als mögliche Ursache spekuliert worden. Inzwischen gehen die Behörden jedoch von einem strukturellen Versagen des Gebäudes aus. Der Landesbeirat für Chancengleichheit für Frauen zeigte sich bei einer Pressekonferenz heute zutiefst besorgt über die jüngsten verbalen Angriffe, denen unter anderem die Landtagsabgeordnete Brigitte Foppa, die Vizepräsidentin des AMPI, Silvia Bomella sowie die für Integration zuständige Gemeinderätin von Auer, Fatima Ezzara-Ziani, in den vergangenen Stunden in den sozialen Medien ausgesetzt waren. Brigitte Foppa?
2: Ja, es waren ganz wüste Beschimpfungen, auch mit Fluchwörtern drin, und man muss dich aufhängen, man muss dich hinrichten, Menschen wie du sollen, Entschuldigung, die eigene Scheiße fressen. Also so in diese Richtung, das ist das eine, also Beleidigungen, und das andere ist aber dann auch, dass tatsächlich Mussolini heraufbeschwört wird und dass auch Huldigungen an Mussolini meistens in einem Atemzug mit der Beleidigung an mich genannt werden.
1: Es sei dringend notwendig, dass die gesamte Gesellschaft gegen Hass im Netz eintrete. Es wird eine Mediationsstelle für digitale Gewalt gefordert. Dabei dürfe Meditation und Aufklärung nicht als Schwäche verstanden werden, sondern als notwendiger Teil einer demokratischen Antwort auf digitale Gewalt. Der Bürgermeister von Bozen, Claudio Corarati, wurde wegen Herzproblemen ins Krankenhaus Bozen eingeliefert. Er musste dringend behandelt werden. Sein Gesundheitszustand hat sich aber wieder gebessert und er wird demnächst wieder die Amtsgeschäfte aufnehmen. Corarati bedankte sich seinerseits beim Krankenhaus Bozen und insbesondere beim Team der kardiologischen Notfallversorgung. Zwei- und Dreisprachigkeit sind und bleiben ein unverzichtbarer Qualitätsstandard des Gesundheitswesens, betont Landesrat Hubert Messner. An dieser grundsätzlichen Haltung änderten auch die derzeit laufenden Ermittlungen zu mutmaßlich gefälschten Sprachzertifikaten nichts. Allein im Jahr 2025 seien im Südtiroler Sanitätsbetrieb 73 Sprachkurse organisiert worden, davon 63 Deutsch- und 10 Italienischkurse. Darüber hinaus seien 21 Sprachaufenthalte im deutschsprachigen Ausland zum Erlernen der deutschen Sprache von Personal des Sanitätsbetriebs finanziell unterstützt worden. Die Sprachkurse, Sprachaufenthalte und Weiterbildungsangebote absolvierten die Mitarbeitenden zum Teil auch außerhalb ihrer regulären Arbeitszeit und investierten damit zusätzlich in ihre sprachliche Qualifikation.
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1: Die Alps-Hockey League startet in exakt 50 Tagen am Samstag, 19. September, in ihre 11. Saison. Erneut kämpfen 13 Mannschaften in der multinationalen Liga um den Titel. Der Modus bleibt gegenüber der Vorsaison unverändert. Jedes Team absolviert zunächst 36 Grunddurchgangsspiele. Gleich am ersten Spieltag kommt es unter anderem zur finalen Neuauflage zwischen Vizemeister HC Meran und Titelverteidiger HC Gröden. Das waren die aktuellen Themen zur Stunde. Das Wetter am heutigen Freitag. In den kommenden Stunden bilden sich vermehrt Quellwolken und schon bald muss man mit lokalen Hitzegewittern rechnen. Diese können auch stark ausfallen. Es wird wieder sehr heiß mit Maximalwerten von 33 bis 37 Grad.

0: Dann frischt Nordföhn auf. Die Höchstwerte sind deutlich über dem Durchschnitt und erreichen 27 bis 36 Grad. Hochsommerliche Bedingungen mit Sonne und örtlichen Gewittern am Nachmittag bringt der Sonntag. Am Montagvormittag gibt es strahlenden Sonnenschein. In der zweiten Tageshälfte entwickeln sich wieder ein paar Gewitter. Auch der Dienstag bringt am Vormittag Sonne pur. Danach muss man wieder mit Gewittern rechnen. Der Mittwoch bringt viel Sonnenschein. Am Nachmittag steigt die Gewitterneigung nur leicht an.
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2: Guten Nachmittag aus der Landesverkehrsmeldezentrale. Brenner Autobahn in Richtung Norden. Zwischen Verona Nord und Neumarkt Kolonnenverkehr und Stau wegen Überlastung. Und zwischen Ala Avi und Rovereto Süd 6 Kilometer Stau wegen eines brennenden Fahrzeugs. In Richtung Süden zwischen Bozen Süd und Affi abschnittsweise Kolonnenverkehr und Stau wegen Überlastung. Auf der Bustertaler Staatsstraße in Richtung Inichen zwischen St. Sigmund und Kierns kommt es zu Verzögerungen wegen Überlastung. Kommen Sie gut voran.
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Sonntagsprogramm um 5:05. Und der Sanja von Kalifornien. Und das wissen Sie, Kalifornien liegt in den, genau, USA. Und das ist ein netter Zufall, dass wir da hinkommen, denn haben Sie das auch gehört? Die USA, die stehen kurz vor 40 Billionen Dollar Schulden und damit weit mehr, als sie in einem Jahr erwirtschaften. 40 Billionen. Also das ist eine Zahl, die kaum noch jemand wirklich begreifen kann. Würde man jeden Tag 1 Million Dollar zurückzahlen, nur als Beispiel, wäre man erst in rund 110.000 Jahren fertig. Muss man sich mal vorstellen. Und trotzdem vertrauen wir Papiergeld oft so, als wäre sein Wert für immer garantiert. Dabei ist ein Geldschein eigentlich nur bedrucktes Papier. Er funktioniert, weil die Menschen darauf vertrauen, dass Staaten verantwortungsvoll mit ihrem Geld umgehen. Aber tun sie das? Haben sie den Eindruck, dass es so ist? Ja oder eher nein? Naja, werden aber immer neue Schulden gemacht, wird dieses Vertrauen irgendwann teuer. Dann drohen noch höhere Zinsen, steigende Preise und weniger Kaufkraft. Und davon spüren wir ja alle schon was, auch hier im Land Südtirol, durch eben die Inflation. Also Schulden machen auf unserem Rücken, keine gute Ideen. Und dafür haben wir sie nicht engagiert, die Politiker weltweit, gell? Also die machen ihren Job gerade nicht zum allerbesten. Gut oder auch nicht, wir machen weiter mit dem Hit der Stunde. Ja, und da geht die Sonne auf. Bruno Ferrara am Start.

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1: Am heutigen Freitag, 31. Juli, beginnt seit um 21 Uhr Nos des Musikers, das Tal und seine Musik. Und zwar im Grödner Tal, Corvara, um es ganz genau zu sagen, jeweils um 21 Uhr. Ein Sommerabendkonzert in Terlan um 20.30 Uhr, Konzert in Bozen um 20.30 Uhr, Abendkonzert in Niederohlang, ein Dorfplatzkonzert in Hafling. In Deutschnofen, da gibt es heute ein Abendkonzert. Ein Abendkonzert in St. Jakob, St. Peter und zwar im Arntal. Sommerkonzert im Xiersertal in St. Magdalena. Und ein Konzert in Brax und zwar, um es ganz genau zu sagen, in Innerbrax am heutigen Freitag. Konzertiert wird weiters, ein Abendkonzert in Lottach, Abendkonzert in Santintaufers, heute Freitag auch das Latschininger Platzfest um 19 Uhr auf dem Dorfplatz. Darüber haben wir berichtet, Konrad oder das Kind aus der Konservendose, Freiluftkinder- und Jugendtheater im Kränzelhof von Scherms heute um 19 Uhr. Nun zum morgigen Samstag, das wäre bereits der 1. August, Kirchenkonzert in Kastloth in der Pfarrkirche um 21 Uhr, um 20.30 Uhr in Abtei Balia Konzert, und zwar vom Frauenchor. Ausstellungen in Lars, Marmor und Marille, Markt, Kulturfest. Lars, alle Infos unter parabellarte@gmail.com. Gaudi Wettmähen in Steineck, morgen Samstag mit der Sense gegen die Zeit. Beim Wettmähen zeigen geübte Mäher, Mäherinnen ihr Können, mit musikalischer Unterhaltung ebenso mit dabei in Steineck, Gompermoos ab 10 Uhr. Ein Sport- und Familienfest in St. Pankras im Uldental ab 10 Uhr ebenso. Sommerfest in Montal bei St. Lorenzen, dauernd bis zum Sonntag, 2. August. Musikfest in Pfalzen ebenso bis zum kommenden Sonntag, beginnt seit 19 Uhr. Sommerfest in Rabland auf dem Festplatz um 18 Uhr. Fest in Antholz-Mittertal, dauernd bis zum Sonntag, 2. August. Feuerwehrfest in Mitterohlang um 18 Uhr, dauernd bis zum kommenden Sonntag, 2. August. Und dann Feuerwehrfest in Lappach ebenso bis zum kommenden Sonntag. Da sind wir auch schon beim Sonntag, 2. August, Aura Orgelsommer 2026 in der Peterskirche von Aura um 19 Uhr. Weiters am Konzertabend in Lengmoos am Ritten um 20.30 Uhr. Konzert der Sherry im Ragenhaus von Bruneck um 20.30 Uhr. Konzert in Sechsten mit der dortigen Musikkapelle um 20.30 Uhr im Haus Sechsten. Ein sakrales Konzert in La Villa in der Pfarrkirche um 21 Uhr. Badia Musica mit dem Trio Erinius um 21 Uhr im Veranstaltungssaal Laval Wengen. Ein Waldfest in Corvara um 11 Uhr, Strudelfest in St. Georgen bei Bruneck im Flatschwaldere um 11 Uhr, Musikfest in Pfalzen um 10.30 Uhr geht's los, Fest in Antholz-Mittertal um 11 Uhr auf dem Festplatz, Sommerkonzert bzw. Sommerfest in Montal bei St. Lorenzen, Start um 11 Uhr. Zum Montag, 3. August, Badia Musica Orgelkonzert in der Pfarrkirche von Abtei Badia um 20.30 Uhr, Konzert in St. Michael Eppan um 20 Uhr im Kultursaal, ein Kirchenkonzert in St. Figel Enneberg in der Pfarrkirche um 21 Uhr, Konzert in Nathurns in der Pfarrkirche um 20 Uhr, Traditionen in Gröden, Auftritt der Alphornbläser in St. Ulrich Gröden um 21 Uhr, Konzert der Sherry beginnt seit 20.30 Uhr in Schloss Meretsch in Bozen. Zur Literatur ein Buch, ein Berg, Begegnungen mit den Autoren in St. Ulrich Gröden im Kulturhaus um 17.30 Uhr. Weiters an diesem Montag im Naturpark Schlern-Rosengarten Multivision mit Valentin Dardella, beeindruckende Bilder und Geschichten über die Natur. An diesem Montag auch das Montagsfest in Barbian, beginnt seit 19.30 Uhr auf dem Festplatz. Für musikalische Unterhaltung sorgt die Musikkapelle von Weidbruck und die Jugendkapelle Barbian ist ebenso mit dabei. Organisiert übrigens vom Tourismusverein und dem Kirchenchor von Barbian.
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0: heute Stars und wenn du heute Abend traurig bist, tolle Musik und von der Musik zum Wetter, gutes oder schlechtes Wetter, was darf es denn sein? Nun, leider ist das Wetter kein Wunschkonzert, das wissen wir, das weiß aber auch der Südtiroler Meteorologe Dieter Peterlin, ihn darf ich jetzt begrüßen.
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0: Das ist doch schön, so hört man sich wieder, ein Monat ist um und damit grüß Gott, Herr Peterlin.
2: Grüß Gott, hallo.
0: Ein Sommer der großen Hitzewellen. Wie heiß war denn dieser Juli genau?
2: Ja, in der Tat war dieser Juli wirklich extrem warm. Wir hatten es gleich mit zwei Hitzewellen in nur einem Monat zu tun. Eine in der ersten Monatshälfte und jetzt sind wir mittendrin in der nächsten. Insgesamt war der Juli damit in Bozen der drittheißeste seit Messbeginn im Jahre 1850. Südtirolweit lagen die Temperaturen um 2 Grad über dem langjährigen Durchschnitt.
0: Herr Peterlin, Sie wissen es, wann wurde die höchste und wann die tiefste Temperatur des Monats Juli gemessen?
2: Die höchste Temperatur des Monats war 38,9 Grad in Bozen am 30. Juli. Vor einer Woche am 24. Juli war es noch deutlich kühler, gerade mal 2,6 Grad in Sechsten.
0: Und wie schaut's denn bei den Niederschlägen aus?
2: Ja, der Juni, der war noch relativ nass. Im Juli dagegen kehrte die Trockenheit zurück. Im Ätschtal hat es nur halb so viel geregnet wie üblich und im restlichen Land waren es sogar 70% weniger als normal. Nur ab und zu gab es ein paar Gewitter.
0: Und kann man das aus heutiger Sicht bereits sagen? Wie lange hält denn diese extreme Hitze noch an?
2: Ein Ende der Hitzewelle ist tatsächlich noch nicht in Sicht. Unsere Wetterprognosen, die reichen bis weit in die nächste Woche hinein. Und auch da sieht man noch kein Ende dieser hohen Temperaturen. Tag für Tag erleben wir jetzt immer gut 35 Grad.
0: Herr Peterlin, wie immer jede Menge Informationen rund ums Wetter. Vielen Dank und bis zum nächsten Mal.
2: Gerne, danke Ihnen und bis zum nächsten Mal.
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1: Hamas-Vertreter bestätigen Einigung. Land vereinfacht Abrechnung von Investitionsförderungen. Das Wetter heute in Südtirol zunehmend gewittrig. Im Studio Hannelore Plunger, einen schönen Nachmittag. Nach monatelangen Verhandlungen hat die Terrororganisation Hamas offenbar einer Vereinbarung über ihre Entwaffnung im Gazastreifen zugestimmt, wie hochrangige Vertreter heute bestätigt haben. Allerdings machen sie die Umsetzung des von US-Präsident Trump verkündeten Abkommens von ersten Schritten Israels abhängig. Israel schweigt bisher, setzt seine Angriffe jedoch fort. Konkret soll sich die Hamas eigenen Kreisen zufolge bereit gezeigt haben, ihre Waffen unter Aufsicht der palästinensischen Übergangsverwaltung sowie der internationalen Vermittler zu stellen. Eine Übergabe an Israel sei nicht vorgesehen. Im Gegenzug müsse Israel seine Truppen komplett aus dem Gazastreifen abziehen und gezielte Tötungen in dem Palästinensergebiet einstellen. Die Zahl der Arbeitslosen in Deutschland ist im Juli im Vergleich zum Vormonat um 71.000 gestiegen und hat mit bisschen über 3 Millionen Menschen die 3-Millionen-Marke überschritten. Die Zahl liegt damit um 28.000 höher als im Juli 2025, teilte die Bundesagentur für Arbeit in Nürnberg mit. Die Arbeitslosenquote stieg im Vergleich zum Vormonat um 0,2 Punkte auf 6,4%. Die Statistiker griffen auf Datenmaterial zurück, das bis zum 30. Juli Vorlag. Nach dem Einsturz eines Gebäudes in der Stadt Messina auf Sizilien haben Einsatzkräfte eine Leiche aus den Trümmern geborgen. Der Körper sei zur offiziellen Identifizierung in die Gerichtsmedizin gebracht worden. Die Einsatzkräfte suchen weiter nach 5 Vermissten. Das Gebäude mit Wohnungen und Geschäften im Süden der sizilianischen Hafenstadt war gestern teilweise eingestürzt. Mehrere Menschen wurden verletzt und mussten ins Krankenhaus gebracht werden. Zunächst war über eine Explosion als mögliche Ursache spekuliert worden. Inzwischen gehen die Behörden jedoch von einem strukturellen Versagen des Gebäudes aus. Die Südtiroler Landesregierung hat die Durchführungsverordnung zu den Modalitäten der Abrechnung von Investitionsfinanzierungen für örtliche Körperschaften genehmigt. Ziel der neuen Regelung ist eine Vereinfachung der Verfahren und ein Abbau bürokratischer Hürden für Gemeinden und Bezirksgemeinschaften. Künftig kann nach Beginn der Umsetzung eines Investitionsprojekts ein Vorschuss von 80% der zugesagten Finanzierung ausbezahlt werden, ohne dass die örtliche Körperschaft die entsprechenden Ausgaben bereits vollständig getätigt haben muss. Der verbleibende Betrag wird nach Vorlage einer einzigen Abrechnung der getätigten Ausgaben sowie einer Bescheinigung über die ordnungsgemäße Ausführung des Projekts ausbezahlt. Zwei- und Dreisprachigkeit sind und bleiben ein unverzichtbarer Qualitätsstandard des Gesundheitswesens, betont Landesrat Messner. An dieser grundsätzlichen Haltung änderten auch die derzeit laufenden Ermittlungen zu mutmaßlich gefälschten Sprachzertifikaten nichts. Allein im Jahr 25 seien im Südtiroler Sanitätsbetrieb 73 Sprachkurse organisiert worden, davon 63 Deutsch- und 10 Italienischkurse. Darüber hinaus seien 21 Sprachaufenthalte im deutschsprachigen Ausland zum Erlernen der deutschen Sprache von Personal des Sanitätsbetriebs finanziell unterstützt worden. Nach Abschluss der Ermittlungen zu den Vorfällen beim Playoff-Rückspiel der Serie B zwischen dem FC Südtirol und Bari am 21. Mai im Bozner Drusus-Stadion hat Questor Giuseppe Ferrari gegen 3 Fans des FC Bari Zutrittsverbote zu Sportstätten verhängt. Die Stadionverbote gelten je nach Fall zwischen 2 und 4 Jahren.
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1: Das internationale Stabhochsprung-Meeting in Schlanders findet heute statt. Los geht's heute Abend um 18 Uhr mit dem Springen der Damen. Um 20 Uhr ist Wettkampfstart bei den Männern. Mit dabei ist auch der norwegische Europameisterschaftsmitfavorit Sondre Guttorsen. Der ist der Favorit auf den Tagessieg, denn keiner seiner Schlanderser Konkurrenten sprang bis dato höher. Herausgefordert wird der Skandinavier, der in der Weltjahresbestenliste an Position 3 geführt wird, in erster Linie von Ersus Asma, der Türke landete im vergangenen Jahr auf Rang 2. Das waren die aktuellen Themen zur Stunde. Das Wetter am heutigen Freitag. In den kommenden Stunden bilden sich vermehrt Quellwolken und schon bald muss man mit lokalen Hitzegewittern rechnen. Diese können auch stark ausfallen. Es wird wieder sehr heiß mit Maximalwerten von 33 bis 37 Grad. Die Wettervorschau. Morgen Vormittag ist es insgesamt freundlich, jedoch können Restwolken von nächtlichen Schauern gebietsweise für wechselnde Bewölkung sorgen. Außerdem kann man auch einzelne gewittrige Regenschauer nicht ganz ausschließen. Mit den Quellwolken muss man am Nachmittag mit Hitzegewittern rechnen. können. In einigen Tälern frischt Nordföhn auf. Die Höchstwerte sind deutlich über dem Durchschnitt und erreichen 27 bis 36 Grad. Hochsommerliche Bedingungen mit Sonne und örtlichen Gewittern am Nachmittag bringt der Sonntag. Am Montagvormittag gibt es strahlenden Sonnenschein. In der zweiten Tageshälfte entwickeln sich wieder ein paar Gewitter. Auch der Dienstag bringt am Vormittag Sonne pur. Danach muss man wieder mit Gewittern rechnen. Der Mittwoch bringt viel Sonnenschein. Am Nachmittag steigt die Gewitterneigung nur leicht an.
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3: Schönen Nachmittag aus der Landesverkehrsmeldezentrale wünscht Renate Stauder. Auf der Brenner Autobahn gibt es in Richtung Süden zwischen Dreh und Nord und Affi und in Richtung Norden zwischen Rovereto Süd und Bozen Süd Kolonnenverkehr wegen

0: Bornes und nördlich von Fahren, auf der Passaira Staatsstraße zwischen Rifjan und Saltaus, auf der Gadertaler Staatsstraße zwischen Zwischenwasser und Bikolein und auf der Landesstraße Mölten-Hafling unterhalb von Hafling. Gute Fahrt!
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So, heldenhafter Matthias Reim bei uns im Nachmittagsprogramm. Wir haben es 5:30 und ja, damit sind wir genau richtig für den Hit der Stunde. Ja, und da gibt's Sommer pur, die Holerstauden und Sommergefühl und auch damit einen schönen frühen Feierabend.

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1: Mit Hannelore Plunger einen schönen Abend. Im heurigen Juli lagen die Temperaturen um rund 2 Grad über dem langjährigen Durchschnitt. Mitte des Monats gab es die dritte Hitzewelle des Jahres und nach einer kurzen leichten Abkühlung begann jetzt Ende des Monats bereits die vierte und zugleich stärkste Hitzewelle. Die Südtiroler Landesregierung hat die Durchführungsverordnung zu den Modalitäten der Abrechnung von Investitionsfinanzierungen für örtliche Körperschaften genehmigt. Ziel der neuen Regelung ist eine Vereinfachung der Verfahren und ein Abbau bürokratischer Hürden für Gemeinden und Bezirksgemeinschaften. Nach Abschluss der Ermittlungen zu den Vorfällen beim Playoff-Rückspiel der Serie B zwischen dem FC Südtirol und Bari am 21. Mai im Bozner Druso-Stadion hat Questor Giuseppe Ferrari gegen 3 Fans des FC Bari Zutrittsverbote zu Sportstätten verhängt. Die Stadionverbote gelten je nach Fall zwischen 2 und 4 Jahren. Zum Sport. Das internationale Stabhochsprung-Meeting in Schlanders findet heute statt. Los geht's am Abend um 18 Uhr mit dem Springen der Damen. Um 20 Uhr ist Wettkampfstart bei den Männern. Mehr dazu in den Nachrichten zur vollen Stunde. Und nun zum Wetter. In weiten Teilen Südtirols regnet es. Gewitter können auch stark ausfallen. Die Temperaturen zurzeit in Antholz 21 Grad, Barbian 34, Branzoll 35 und Völs 32 Grad.
2: Ich glaube, das war's jetzt.
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0: Es ist das Let's bei uns im Feierabend. Und was hören wir denn jetzt?
1: Ja!
0: Ja, wir sind mit dem Radlo. Gutes Stichwort für diesen kleinen Beitrag, sprich für das Interview. Von Saarental nach Wien und zwar mit dem Fahrrad. Hermann Spieß aus dem Saarental ist mit seiner Frau Evi wieder unterwegs für den Frieden. Und wir erinnern uns, das hat er schon mal gemacht. Bei seiner ersten Tour führte ihn der Weg in 30 Tagen bis nach Rom. Diesmal geht es Richtung Norden. Und wenn es denn kloppt, technisch, müssen wir den Hermann jetzt in der Leitung haben. Hermann, wo erwischen die denn gerade?
2: Ja, ich bin an der Leitung, also jetzt klappt es schon.
0: Es klappt jetzt schon?
2: Ja.
0: Und wo bist du denn? Wo bist du denn gerade, Hermann?
2: Belg, das ist Anfang Wachau, praktisch 150 Kilometer vor Wien.
0: Das ist ein wunderschönes Platz, eine wunderschöne Ortschaft, gell?
2: Ja, wir sind gerade den Stift aus, wir haben den Salon geschaut, ungefähr. Also Luxus.
0: Das glaube ich. Hermann, wie viele Kilometer habt ihr denn inzwischen in die Haxen? Und wie geht's dir und deiner Frau, du Evi?
2: Ja, jetzt gemacht haben wir bis jetzt 750 Kilometer. Und eigentlich am Anfang ist sehr streng gewesen, weil wir wie eine vorbereitet sind gewesen, wie eine trainiert. Aber jetzt ging es eigentlich alleweil besser. Wir sind schon bin überlegen, ob wir nicht mehr durch Etappen zu tun.
0: So glaubst du. Hermann, beim ersten Mal ist ja noch Rom gegangen, jetzt noch Wien. Warum hast du dir gerade Wien als Ziel ausgesucht?
2: Weil ich eigentlich die Donau, was mich ja wieder inspiriert hat. Die Donau praktisch den Ausgang bis jetzt sind wir zur Leit bis Wien. Aber ist auch eine Wasserfluss, was viel Leben und viel Zug Wirkung hat. Kraftquelle,
0: Also ist eher der Fluss gewesen als die Hauptstadt von Österreich, oder vielmehr ist das Argument gewesen?
2: Ja, mehr der Fluss, der mal, ja.
0: Hermann, wie schaut es aus mit die Aktion heißt ja 30 Tage für den Frieden. Wärst du unterwegs drauf angesprochen?
2: Ja, mir fallen auf alle Fälle auch. Weil wir haben ein Radl mit hinten nach vorne, also mit der Flagge, wo schon einmal in zur Zeichen drauf ist. Und mit den 30 Tagen für den Frieden, dann kommen die Leibler noch zur Geltung mit den einzelnen Etappen. Und auch jeder Signal, so wie das so toll ist. Und wir haben auch sehr lange angesprochen, was wir eigentlich tun, was wir machen. Nicht? Und dann erkläre ich eigentlich, dass der Weg mit dem Radl eigentlich auch ein Ziel ist, den rücksichtsvollen Umgang mit den Mitmenschen.
0: Das erinnert ein bisschen an einen Pilgerweg und ich denke, eine gewisse Spiritualität, wo kommt da auch an, also wenn man stundenweise in die Pedale tretet, oder Hermann?
2: Ja, spirituell meistens.
0: Also ein bisschen als Nachdenken, man geht in seiner Gedanken nach, ich denke schon, oder?
2: Ja, auf alle Fälle. Und was man kommt ganz zurück, also ich soll es sagen, entschlacken oder entspannen. Ganz stark.
0: Wir wissen, du hast das schon einmal gemacht, ich glaube für 2 Jahre, oder? Wenn mich nicht da ist.
2: Ja, 3.
0: Genau.
2: Ach so,
0: 2 Jahre, gell? Jetzt muss man natürlich fragen, warum ein zweites Mal?
2: Weil mich eigentlich das angesprochen hat, das erste Mal. Es ist gut angekommen, die Leute, mit denen wir auch in Kontakt sein können. Und ich habe mir gedacht, das müsste ich wiederholen. Den Bedarf gibt es allweil mehr. Die Menschen miteinander aufgestellt, das Problem. Und wenn wir da mit Leuten reden, sind sie alle auch so auf den offen und überzeugt, dass das einfach heute Gesellschaft fällt.
0: Dass es braucht, gell? Jetzt von Saarental nach Wien mit dem Radl. Jetzt frage ich einmal, wie viele Reifen oder Radlbonnen hat es denn schon gegeben?
2: Null.
0: Ja, wir.
2: Also, wir gesegnete Fracht, oder wie man es auch sagen will, aber aha, wir sind im Zug, oder zuerst hat mir der Herbert ist Innsbruck geführt. Und für dann sind wir noch mit dem Zug praktisch über Zürich nach Donau-Eschingen. Und für dann aus ist noch die Radeltour losgegangen.
0: Aha, also guter Radler, kann man sagen, auf alle Fälle, wo haben wir den nicht gekauft? In Sandal, oder?
2: Ja.
0: Siehst du, das haben wir schon gedacht. Hermann, ganz, ganz wichtig, du bist nicht alleine unterwegs, deine Frau Evi ist mit dabei. Wie wichtig ist denn da eine Begleitung bei so einer Aktion?
2: Ja, ist schon ganz wichtiger und feiner, aber was noch wichtiger ist, es muss passen. Mhm. Also, man ist da an die Grenzen, dass das gut abgestimmt ist, dass jeder seine Aufgaben macht. Mhm. Wir haben uns also gut eingespielt. Die ersten 3-4 Etappen also wie, ist man auch wie einen Rhythmus gekriegt und alles. Dann habe ich gebraucht, aber
0: jetzt soll es besser. Also Verbindung ist ganz ideal. Mein Herz ist also ganz abschließend. Hermann, die Frage, wie viele Kilometer macht es denn jeden Tag? Ungefähr?
2: Wir sind für die 50, 60 Kilometer.
0: Ah, schau. Also. Ja. Na gut. Hermann, noch wünsche ich. Bitte? Was sagst du?
2: Mit Bio.
0: Aha. Schau.
2: Praktisch. Mit Fürst. Selbst.
0: Ja, kapiere. Ja, noch wünsche ich weiterhin kräftige Beine, nette Begegnungen und natürlich eine sichere Fahrt bis nach Wien. Hermann, Dankeschön und Dankeschön auch für die tolle Aktion.
2: Ja. Ich bedanke mich bei dir und den alle Radio 2000 Zuhörer. Schönen Grüß. Und in 1,5 Tagen sind wir wieder im Sarntal.
0: Da freuen wir uns, gell? Und schöne Grüße aus der Heimat. Vielen Dank.
2: Danke dir, Roland.
0: Für die Danke.
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1: Waldbrände in Griechenland, Entspannung in Frankreich und Spanien. Land vereinfacht Abrechnung von Investitionsförderungen. Das Wetter heute in Südtirol zunehmend gewittrig. Im Studio Hannelore Plunger. Einen schönen Abend. Zwei große Waldbrände halten die Einsatzkräfte in Griechenland weiter in Atem. Besonders kritisch war die Lage heute weiterhin rund 60 Kilometer nordwestlich von Athen. Dort breiteten sich die Flammen nach Behördenangaben auf einer kilometerlangen Front aus. Örtlichen Medien zufolge mussten im Gebiet Agios Vassilios hunderte Menschen mit Booten in Sicherheit gebracht werden, nachdem sie von den Flammen eingeschlossen worden waren. In Frankreich und Spanien standen die Zeichen derweil weiter auf Entspannung. Nach den heftigen Bränden rund um Bordeaux im Südwesten Frankreichs konnte mehr als die Hälfte der rund 224.000 zuvor in Sicherheit gebrachten Menschen zurückkehren. Die Zahl der Arbeitslosen in Deutschland ist im Juli im Vergleich zum Vormonat um 71.000 gestiegen und hat mit 3,007 Millionen Menschen die 3-Millionen-Marke überschritten. Die Zahl liegt damit um 28.000 höher als im Juli 25, teilte die Bundesagentur für Arbeit in Nürnberg mit. Die Arbeitslosenquote stieg im Vergleich zum Vormonat um 0,2 Punkte auf 6,4%. Die Statistiker griffen auf Datenmaterial zurück, das bis zum 13. Juli vorlag. Mit dem Ferienbeginn in Bayern und Baden-Württemberg startet morgen die größte Reisewelle des Sommers. Gleichzeitig treten auf der Tauernautobahn erstmals neue Abfahrtssperren in Kraft. Das Land Salzburg sperrt an den kommenden drei Samstagen im August die Autobahnabfahrt Kuchel in Fahrtrichtung Süden vollständig. Auf der Brenner-Autobahn wird großes Verkehrsaufkommen erwartet. Im heurigen Juli lagen die Temperaturen um rund 2 Grad über dem langjährigen Durchschnitt, fasst Meteorologe Dieter Peterlin zusammen. Mitte des Monats gab es die dritte Hitzewelle des Jahres und nach einer kurzen leichten Abkühlung begann jetzt Ende des Monats bereits die vierte und zugleich stärkste Hitzewelle. Dieter Peterlin mit Einzelheiten.
2: Ja, in der Tat war dieser Juli wirklich extrem warm. Wir hatten es gleich mit zwei Hitzewellen in nur einem Monat zu tun. Eine in der ersten Monatshälfte und jetzt sind wir mittendrin in der nächsten. Insgesamt war der Juli damit in Bozen der drittheißeste seit Messbeginn im Jahre 1850. Südtirolweit lagen die Temperaturen um 2 Grad über dem langjährigen Durchschnitt. Die höchste Temperatur des Monats war 38,9 Grad in Bozen am 30. Juli. Vor einer Woche am 24. Juli war es noch deutlich kühler, gerade mal 2,6 Grad in Sechsten.
1: Die Südtiroler Landesregierung hat die Durchführungsverordnung zu den Modalitäten der Abrechnung von Investitionsfinanzierungen für örtliche Körperschaften genehmigt. Ziel der neuen Regelung ist eine Vereinfachung der Verfahren und ein Abbau bürokratischer Hürden für Gemeinden und Bezirksgemeinschaften. Künftig kann nach Beginn der Umsetzung eines Investitionsprojekts ein Vorschuss von 80% der zugesagten Finanzierung ausbezahlt werden, ohne dass die örtliche Körperschaft die entsprechenden Ausgaben bereits vollständig getätigt haben muss. Der verbleibende Betrag wird nach Vorlage einer einzigen Abrechnung der getätigten Ausgaben sowie einer Bescheinigung über die ordnungsgemäße Ausführung des Projekts ausbezahlt. Nach Abschluss der Ermittlungen zu den Vorfällen beim Playoff-Rückspiel der Serie B zwischen dem FC Südtirol und Bari am 21. Mai im Bozner Druso-Stadion hat Questor Giuseppe Ferrari gegen drei Fans des FC Bari Zutrittsverbote zu Sportstätten verhängt. Die Stadionverbote gelten je nach Fall zwischen 2 und 4 Jahren. Das internationale Stabhochsprung-Meeting in Schlanders findet heute statt. Los geht's heute Abend um 18 Uhr mit dem Springen der Damen. Um 20 Uhr ist Wettkampfstart bei den Männern. Mit dabei ist auch der norwegische Europameisterschaftsmitfavorit Sondre Guttorsen. Der ist der Favorit auf den Tagessieg, denn keiner seiner Schlanderser Konkurrenten sprang bis dato höher. Herausgefordert wird der Skandinavier, der in der Weltjahresbestenliste an Position 3 geführt wird, in erster Linie von Ersus Asma, der Türke landete im vergangenen Jahr auf Rang 2. Das waren die aktuellen Themen zur Stunde. Die Wettervorschau. Morgen Vormittag ist es insgesamt freundlich, jedoch können Restwolken von nächtlichen Schauern gebietsweise für wechselnde Bewölkung sorgen. Außerdem kann man auch einzelne gewittrige Regenschauer nicht ganz ausschließen. Mit den Quellwolken muss man am Nachmittag mit Hitzegewittern rechnen. In einigen Tälern frischt Nordföhn auf. Die Höchstwerte sind deutlich über dem Durchschnitt und erreichen 27 bis 36 Grad. Hochsommerliche Bedingungen mit Sonne und örtlichen Gewittern am Nachmittag bringt der Sonntag. Am Montagvormittag gibt es strahlenden Sonnenschein. In der zweiten Tageshälfte entwickeln sich wieder ein paar Gewitter. Auch der Dienstag bringt am Vormittag Sonne pur. Danach muss man wieder mit Gewittern rechnen. Der Mittwoch bringt viel Sonnenschein. Am Nachmittag steigt die Gewitterneigung nur leicht an.
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4: Daniel Hofer begrüßt Sie auf der Landesverkehrsmeile.

0: Ja, ganz wunderbares zeigt denn der heutige Kalender und auch die Studiouhr. Es ist Freitag, 17:45 und damit können wir bereits ins Wochenende rein riechen. Aber schauen Sie, Spielverderber Haushalt, der nimmt da keine Rücksicht. Und endlich mal eine Meldung für alle Hausfrauen und Männer, die nicht immer ganz so ordentlich sind, darf mich dazu zählen. Schauen Sie, ein unordentliches Zimmer, das sagt nicht automatisch, dass jemand faul oder verantwortungslos ist. Dauerhaftes Chaos kann zwar auf Stress, fehlende Routine oder Überforderung hindeuten. Studien zeigen aber auch, ein bisschen Unordnung kann die Kreativität fördern und neue Ideen entstehen lassen. Lässt ein sonst ordentlicher Mensch plötzlich alles liegen, kann das schon ein Zeichen dafür sein, dass gerade etwas zu viel wird. Aber ein Pullover auf dem Stuhl, ja, das ist noch kein Problem.
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0: So, wieder was gelernt, gell? Und damit können wir uns ja auch in der Unordnung richtig wohlfühlen. Schönes Wochenende.

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1: Die Gemeinde Xies sucht Verstärkung. 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Wir bieten Ihnen einen sicheren Arbeitsplatz im öffentlichen Dienst, ein kollegiales Arbeitsumfeld sowie flexible Arbeitszeiten. Bei Interesse informieren Sie sich jetzt im Personalamt unter 0474 97 87 83 oder auf der Homepage der Gemeinde Xies. Abgabefrist für die Gesuche ist der 21. August. 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Ein Pensionist sucht Wochenendarbeit, zum Beispiel als Abspüler oder Hausmeister, in der Umgebung Brixen oder ganz Südtirol, wenn eine Unterkunft gegeben ist. 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

sicher nach wie vor jammerschade, dass Bruno und Brunner, sprich die zwei Brüder Jockel und Charlie, nicht mal gemeinsam auf der Bühne stehen. Aber gut, geblieben sind denn glücklicherweise ihre Lieder. Wir bleiben bei guter Musik. Wolfgang Petri, der hat vor genau 50 Jahren seine erste erfolgreiche Single auf den Markt gebracht. Die nannte sich Sommer in der Stadt. Ja, und Sommer ist auch im Jahre 2026. Und aus dem Grund hat er die Scheibe neu aufgelegt. Und das klingt so.

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90er Jahre, bei uns hört man sie noch in diesem Fall mit Musik aus Südtirol, die Risa Ferner um 18 Uhr und 47 Minuten und wie ich finde genau die richtige Musik hier für einen gemütlichen Feierabend. Und schon nicht nur das, das Wochenende steht ja auch vor der Tür und also ganz ehrlich, da haben wir nichts dagegen. Ein bisschen ausspannen, die Fünfe mal gerade sein lassen. Also das können wir genießen. Und jetzt auch ein Titel von Arlo Gettier. Legendärer Klassiker, The City of New Orleans.

0: ja der letzte Tag im Juli 2026 und kurz vor Beendigung des Live-Programmes an diesem Freitag. Eine gute Nachricht für Menschen, die Kunst und Kultur lieben, und davon gibt's hier in der Südtirol jede Menge. Schauen Sie, wer regelmäßig ins Museum geht, liest oder auch Musik macht, der könnte damit laut einer neuen Studie des Universität College in London sein biologisches Alter bremsen. Ja, Jungbrunnen. Die Untersuchung liefert Hinweise, dass kulturelles Engagement ähnlich gesundheitsfördernd sein könnte wie ausreichend Bewegung, also nicht nur Sport hält uns jung. Besonders bei Personen über 40 Jahre zeigten sich positive Effekte, und je vielfältiger die kulturellen Aktivitäten waren und je häufiger die Teilnehmenden zum Beispiel musizierten oder selbst künstlerisch aktiv wurden, umso eher zeigte sich ein positiver Effekt. Und die Ergebnisse der Untersuchung deuten darauf hin, dass Kunst und Kultur für eine immer älter werdende Gesellschaft an Bedeutung gewinnt. Sie könnten dazu beitragen, länger gesund und selbstständig zu bleiben und das Leben eben auch im höheren Alter aktiver zu gestalten. Und das wünschen wir uns doch alle, oder?
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0: Ja, und das merken wir uns, das behalten wir. Nicht nur Sport und Bewegung hält jünger. Nein, es ist auch die Kunst und die Kultur. Schön so.

0: ausgesungen für die Dobs und dann auch für mich. Davon muss mich verabschieden. Das war der Nachmittag an diesem Freitag mit mir am Mikrofon. Der Roland wünscht Ihnen im Namen des Teams noch einen schönen Feierabend und natürlich ein schönes Wochenende. Wir hören uns morgen übrigens wieder, dann ab 10 und bis dahin alles Gute.
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2: Waldbrände in Griechenland, Entspannung in Frankreich und Spanien. Die Temperaturen im ausklingenden Juli liegen rund 2 Grad über dem langjährigen Durchschnitt. Das Wetter morgen in Südtirol, am Nachmittag wieder Gewitter. Im Studio Hannelore Plunger, einen schönen Abend. 2 große Waldbrände halten die Einsatzkräfte in Griechenland weiter in Atem. Besonders kritisch war die Lage heute weiterhin rund 60 Kilometer nordwestlich von Athen. Dort breiteten sich die Flammen nach Behördenangaben auf einer kilometerlangen Front aus. Örtlichen Medien zufolge mussten im Gebiet Agios Vassilios hunderte Menschen mit Booten in Sicherheit gebracht werden, nachdem sie von den Flammen eingeschlossen worden waren. In Frankreich und Spanien standen die Zeichen derweil weiter auf Entspannung. Nach den heftigen Bränden rund um Bordeaux im Südwesten Frankreichs konnte mehr als die Hälfte der rund 224.000 zuvor in Sicherheit gebrachten Menschen zurückkehren. Aufgeben kennt FIFA-Präsident Gianni Infantino nicht, obwohl sein Versuch der Privatisierung der WM, um weitere Milliarden zu lukrieren, am Widerstand der Continental-Verbände klar gescheitert ist, präsentiert man schon die nächste Wahnsinnsidee, die man nun durchboxen will. Der Fußball-Weltverband hat eine Ausschreibung für Marktforschungsinstitute gestartet, um die wirtschaftlichen Auswirkungen einer WM-Aufstockung für 64 Teilnehmer in einem stark beschleunigten Zeitrahmen zu bewerten. Der britischen Zeitung The Guardian liegt das Forschungspapier vor, in dem der Prozess genau skizziert ist. Bereits bei der Endrunde 2030, die mit den Gastgeberländern Marokko, Portugal und Spanien und weiteren Spielen in Argentinien, Uruguay und Paraguay anlässlich des 100-Jahr-Jubiläums erstmals auf 3 Kontinenten stattfindet, soll das Teilnehmerfeld erweitert werden. Mit dem Ferienbeginn in Bayern und Baden-Württemberg startet am Samstag die größte Reisewelle des Sommers. Gleichzeitig treten auf der Tauernautobahn erstmals neue Abfahrtssperren in Kraft. Das Land Salzburg sperrt an den kommenden 3 Samstagen im August die Autobahnabfahrt Kuchel in Fahrtrichtung Süden vollständig. Auf der Brennerautobahn wird großes Verkehrsaufkommen erwartet. Im heurigen Juli lagen die Temperaturen um rund 2 Grad über dem langjährigen Durchschnitt, fasst Meteorologe Dieter Peterlin zusammen. Mitte des Monats gab es die 3. Hitzewelle des Jahres und nach einer kurzen leichten Abkühlung begann jetzt Ende des Monats bereits die 4. und zugleich stärkste Hitzewelle. Dieter Peterlin mit Einzelheiten.
3: Ja, in der Tat war dieser Juli wirklich extrem warm. Wir hatten es gleich mit 2 Hitzewellen in nur einem Monat zu tun. Eine in der ersten Monatshälfte und jetzt sind wir mittendrin in der nächsten. Insgesamt war der Juli damit in Bozen der drittheißeste seit Messbeginn im Jahre 1850. Südtirolweit lagen die Temperaturen um 2 Grad über dem langjährigen Durchschnitt. Die höchste Temperatur des Monats war 38,9 Grad in Bozen am 30. Juli. Vor einer Woche am 24. Juli war es noch deutlich kühler, gerade mal 2,6 Grad in Sechsten.
2: Die Stadtverwaltung von Meran bekundet ihre Verbundenheit und Solidarität mit den rund 200 Beschäftigten des Menckwerks in Meran, ihren Familien und dem Unternehmen, die von den Folgen des Brandes im Produktionsstandort in Novara betroffen sind. Aus diesem Grund dürfte eine Verlangsamung oder Einstellung der Produktion im Werk in Piemont unweigerlich auch Auswirkungen auf den Betrieb in Meran haben. Gestern und heute fanden erste Gespräche mit den Sozialpartnern statt, um einen gemeinsamen Plan zur Schritt Wiedereingliederung der Beschäftigten auf den Weg zu bringen. Aufgrund des Ereignisses wird die Produktion auch in den darauffolgenden Wochen mindestens bis September ausgesetzt bleiben. Zahlreiche Beschäftigte müssen in die Lohnausgleichskasse. Die Landesregierung hat eine Weiterentwicklung der Organisationsstruktur des Sanitätsbetriebs beschlossen. 4 neue komplexe Strukturen mit landesweitem Versorgungsauftrag werden eingerichtet. Kinderchirurgie, Kinderpalliativversorgung, plastische Chirurgie sowie der betriebliche tierärztliche Dienst für Hygiene in der Vieh-, Futtermittel- und Tierzuchtproduktion. Die neuen Primariate werden am Landeskrankenhaus Bozen angesiedelt und als betriebsweite Dienste geführt. Neu organisiert werden zudem der zahnärztliche Dienst und die Neuroradiologie.
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2: Das Finale war das große Ziel von Alexander Weiß. Doch nach einer Zweisatz-Niederlage im Halbfinale des ITF-Turniers in Bozen ist der Lokalmatador heute ausgeschieden. Sebastian Sorger aus Nordtirol in Bozen auf Platz 5 gesetzt, bezwang Weiß mit 6-2, 6-4 und spielt im Endspiel gegen Sandro Kopp um den Titel. Der Nordtiroler Kopp ist jetzt auch im Finale der Favorit. Das waren die aktuellen Themen zur Stunde. Die Wettervorschau. Morgen Vormittag ist es insgesamt freundlich, jedoch können Restwolken von nächtlichen Schauern gebietsweise für wechselnde Bewölkung sorgen. Außerdem kann man auch einzelne gewittrige Regenschauer nicht ganz ausschließen. Mit den Quellwolken muss man am Nachmittag mit Hitzegewittern rechnen. In einigen Tälern frischt Nordföhn auf. Die Höchstwerte sind deutlich über dem Durchschnitt und erreichen 27 bis 36 Grad. Hochsommerliche Bedingungen mit Sonne und örtlichen Gewittern am Nachmittag bringt der Sonntag. Am Montagvormittag gibt es strahlenden Sonnenschein. In der zweiten Tageshälfte entwickeln sich wieder ein paar Gewitter. Auch der Dienstag bringt am Vormittag Sonne pur. Danach muss man wieder mit Gewittern rechnen. Der Mittwoch bringt viel Sonnenschein. Am Nachmittag steigt die Gewitterneigung nur leicht an.
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5: Guten Abend aus der Landesverkehrsmeldezentrale. Auf der Pustertaler Staatsstraße gibt es bei Niederdorf Behinderungen wegen eines umgestürzten Baumes. Fahren Sie vorsichtig.
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